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1: Es ist 5 Uhr.
2: Guten Morgen, ich bin der Daniel Schmucki.
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2: Das Zurich Film Festival ist offiziell eröffnet. Unter anderem liefen in Zürich die internationalen Stars Tom Hiddleston und Willem Dafoe über den grünen Teppich. Ihren Gast war die Schweizer Schauspielerin Luna Wedler, die mit dem GoldenEye Award ausgezeichnet wurde. Diesen erhielt sie von Bundesrätin Elisabeth Baumschneider überreicht. Israels Ministerpräsident Benjamin Netanyahu hat bei seiner Rede vor der UN-Generalversammlung den Krieg gegen den Iran verteidigt. Internationale Vorwürfe gegen sein Land wies er zurück. Israel des Völkermords zu bezichtigen, sei die, Zitat, größte Lüge des Jahrhunderts, sagte Netanyahu in New York. Vor seiner Rede hatten zahlreiche Ländervertreter den Saal aus Protest verlassen. Trotz anhaltender Konflikte hat US-Präsident Donald Trump die Verbindungen mit China als besser denn je dargestellt. Präsident Xi und er seien sich bewusst, dass sie unterschiedliche Systeme vertreten, sagte Trump bei einem Staatsbankett in Washington. Doch die Verbindung sei nie stärker gewesen. Xi Jinping auf der anderen Seite rief beide Länder zu verantwortungsvollem Handeln auf.
0: Sport.
2: In der Schweizer Eishockey-Meisterschaft hat Biel einen Kantersieg gefeiert. Die Seeländer gewannen das gestrige Auswärtsspiel gegen Kloten gleich mit 6:0. Meldungen über grössere Störungen auf der Strasse haben wir im Moment keine. Kommt gut und sicher ans Ziel. Heute gibt es einen schönen Tag mit viel Sonne und höchstens ein paar Schleierwolken bei um die 22 Grad. Je nach Ort kann es am Morgen noch ein bisschen Nebel haben.

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1: Institut Zentrazivik.
2: Ja, guten Tag, bin ich da bei der Nachhilfe?
1: Genau.
2: Jawohl. Folgendes, ich habe ein bisschen Mühe, mein Sohn, der bringt irgendwie nicht so viel auf die Reihe, tue ich es mich jetzt.
1: Okay.
2: Jetzt haben Sie zum Beispiel da Deutsch da, das berühmte Buch da gelesen, wie heisst es? Hand, da vom Goethe. Oder,
1: wie heisst es nochmal?
2: Hand, Goethes Hand.
1: Faust, meinen Sie? Ich glaube, das ist Dr. Faust,
2: das ganz berühmte Buch. Italienisch ist er auch ganz schlecht, weil ich habe extra da zwei Wochen mal noch einen Sprachaufenthalt geschickt, oder? Zum Italienisch lernen, und der ist nachher von Madrid zurückgekommen und hätte überhaupt nicht besser können, oder?
1: Ja, aber vielleicht ist Madrid nicht gerade der idealste Ort zum Italienisch lernen. So als Hauptstadt von Spanien.
2: Aber Mathe ist er auch schlecht.
1: Auch schlecht.
2: Ja, all das mit dem Adjudieren, da, Substratieren, Negieren, wie heisst es, Apportieren. Da.
1: Okay, aber Apportieren ist ja, wenn der Hund Steckchen holt.
2: Ja, er holt ja gar nicht aus. Er
1: hat sehr wenig mit Mathematik zu tun. Dann müssen Sie sich einen Hund zulegen.
2: Habe ich mir auch schon gedacht, wäre wahrscheinlich einfacher wie mein Sohn.
1: So gut.
2: Chemie brauchen wir übrigens auch, weil da ist er letztens heimgekommen und hat irgendetwas von Frauenzeug erzählt. Ist er irgendwie mit einem Periodensystem gekommen?
1: Ah ja, das ist halt ja, von der...
2: Frauenzeug, oder?
1: Das ist nicht mit Frauen. Das Periodensystem ist die verschiedenen Elemente.
2: Das ist einmal im Monat. Also meine Frau hat das einmal im Monat. Also gut, jetzt mittlerweile nicht mehr, oder?
1: Nein, verrecken.
2: Also kommen dann die Lehrer bei uns zu Hause vorbei?
1: Genau.
2: Das ist super, dann könnten sie gerade hier vorbeikommen beim FM1.
1: Jetzt im Ernst?
2: Ja. Herzlich willkommen beim Kellerfon von FM1.
1: Nein.
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1: Es ist 17:30.
2: Guten Morgen, ich bin der Daniel Schmucki.
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2: Das Zurich Film Festival ist offiziell eröffnet. Unter anderem liefen in Zürich die internationalen Stars Tom Hiddleston und Willem Dafoe über den grünen Teppich. Ihren Gast war die Schweizer Schauspielerin Luna Wedler, die mit dem GoldenEye Award ausgezeichnet wurde. Diesen erhielt sie von Bundesrätin Elisabeth Bomschneider überreicht. Kein Einlenken bei Gaza, keine Zweifel am Vorgehen gegen den Iran. Israels Ministerpräsident Benjamin Netanyahu hat bei seiner Rede vor der UN-Generalversammlung seinen Kurs verteidigt. Internationale Vorwürfe gegen sein Land wies er zurück. Israel des Völkermords zu bezichtigen sei die, Zitat, größte Lüge des Jahrhunderts, sagte Netanyahu in New York. Vor seiner Rede hatten zahlreiche Ländervertreter den Saal aus Protest verlassen. Kritik gab es auch rund um das UN-Hauptquartier im Osten Manhattans. Dutzende Menschen protestierten dort gegen Netanyahus Teilnahme an der UN-Generaldebatte. Trotz anhaltender Konflikte hat US-Präsident Donald Trump die Verbindungen mit China als besser denn je dargestellt. Präsident Xi und er seien sich bewusst, dass sie unterschiedliche Systeme vertreten, sagte Trump bei einem Staatsbankett in Washington. Doch die Verbindung sei nie stärker gewesen. Xi Jinping auf der anderen Seite rief beide Länder zu verantwortungsvollem Handeln auf.
0: Sport.
2: In der Schweizer Eishockey-Meisterschaft hat Biel einen Kantersieg gefeiert. Die Seeländer gewannen das gestrige Auswärtsspiel gegen Kloten gleich mit 6:0. Meldungen über grössere Störungen auf der Strasse haben wir im Moment keine. Kommt gut und sicher ans Ziel. Heute gibt es einen schönen Tag mit viel Sonne und höchstens ein paar Schleierwolken bei um die 22 Grad. Je nach Ort kann es am Morgen noch ein bisschen Nebel haben.

Es wird 17:45 Uhr, ist noch dunkel im FM1-Land, aber da leuchten kleine Kürbiskerzchen. Und aus unseren Scheiben sieht man noch knapp zwischen den aufgeklebten Herbstblättern durch. Überall liegen Eicheln und irgendwie Kürbisli und kleine Igeli umeinander. Ja, was vielleicht für die einen nach normaler Herbstdeko tönt, ist hier bei uns im Studio leicht übertrieben, aber natürlich extra für die Morgenshow, wo ja jetzt nicht so der Deko-Fan ist. Mal schauen, wie er auf das reagiert heute Morgen. Das sind die Wachmacher mit euch unterwegs im herbstlichen Freitagmorgen.

0: starten wir zusammen hier bei den Wachmacher in letzten Freitag vom September.
1: Morgen.
0: Jetzt ist 6 Uhr.
2: Guten Morgen, ich bin der Daniel Schmucki.
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2: Wer während der Corona-Pandemie gegen bestimmte Regeln verstoßen hat, soll dafür heute nicht mehr büßen müssen. Das fordert SVP-Nationalrat Andreas Glarner. Laut dem Newsportal Schweiz heute will er per Vorstoß eine Amnestie erreichen für Menschen, die beispielsweise einen gefälschten Impfnachweis beschafft, ausgestellt oder verwendet hatten. Ausnahmen soll es nur geben, wenn Dritte geschädigt wurden. Trotz vieler Krisen auf der Welt ist die Schweizer Bevölkerung nach wie vor zur Solidarität bereit. Eine Studie im Auftrag der Glückskette zeigt, 95% der Befragten erachten solidarisches Handeln und Spenden als wichtig für das gesellschaftliche Zusammenleben. Das freut Christian Engeli von der Glückskette.
4: Ganz viele Leute erleben wirklich die heutige Welt als viel häufigere Krise, viel schwerere Krisen als früher. Und trotzdem bleiben sie solidarisch, trotzdem spenden sie gleich viel oder mehr als früher.
2: Die Krisen hätten das Spendenverhalten aber verändert. Fast 80% der Befragten schauen stärker, wofür sie Geld spenden. Kein Einlenken bei Gaza, keine Zweifel am Vorgehen gegen den Iran. Israels Ministerpräsident Benjamin Netanyahu hat bei seiner Rede vor der UN-Generalversammlung seinen Kurs verteidigt. Israel des Völkermords zu bezichtigen, sei die Zitat «größte Lüge des Jahrhunderts», sagte Netanyahu in New York. Vor seiner Rede hatten zahlreiche Ländervertreter den Saal aus Protest verlassen.
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2: In der Schweizer Eishockey-Meisterschaft hat Biel einen Kantersieg gefeiert. Die Seeländer gewannen das gestrige Auswärtsspiel gegen Kloten gleich mit 6:0.
1: 2:06 ist an dem Freitagmorgen und auf der Strasse in Auschwitz und Graubünden ist es aktuell noch ziemlich ruhig. Daher ist gut für euch. Ihr habt nämlich überall freie Fahrt.
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1: Du, der Sommer kommt nochmal. Am Sonntag bis 26 Grad, also richtig schön warm. Heute maximal 21 und die nächsten Tage sind alle auch richtig schön sonnig.
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0: Ich bin ja eh schon ein bisschen Ryan Tedder und One Republic Fan, aber ja. Hey, ihren neuesten Hit, ey, mega.
1: In Fall auch, einer der schönsten One Republic Songs, Need Your Love. Schönen Morgen miteinander.

Jetzt wird gestriegelt und bürstet und putzt. 8 ab 6 haben wir es nämlich Viehschaut in Gallen. Horken zum Beispiel. Und in den nächsten Wochen könnt ihr überall im FM Island sehen. Da werden dann Kühe auch schön rausgeputzt. Wünschen wir euch einen wunderbaren Start in diesen Viehschaut-Tag. Und der Robin Schulz gibt gerade noch die Energie für den letzten Schliff.

0: gut aufstehen.
1: Morgen.
0: Heute Morgen vielleicht gerade schon mit dem Kaffee ans Bett oder mit einer richtig langen Geburtstagsumarmung.
1: Ja, wer weiß.
0: Am 11, ab 6. An euch allen, die heute feiern. Alles Gute von den Wachmacher zu eurem Geburtstag.
1: Und ihr seid also in allerbester Gesellschaft, weil in der Schweiz ist der 25. September, also heute, statistisch gesehen, der geburtenstärkste Tag des Jahres. Vielleicht euren Geburtstag. Und da wird natürlich auch im FM1-Land gefeiert, zum Beispiel im Liechtenstein.
2: Heute ist Angelika vom Triesenberg. Ich habe heute am 25. September Geburtstag. So wie die meisten Leute anscheinend von der Schweiz. Aber wo sind denn die ganzen Leute? Weil ich kenne gar niemanden, der mit mir heute Geburtstag hat.
0: Ja, das ändern wir heute, oder? Wir lernen nämlich euch kennen, die Geburi haben. Und wir gratulieren euch heute sehr gern. Wir machen so eine riesige Gratulation
1: daraus
0: auf 08 48 22 22 11, unser Studio WhatsApp Geburi Hotline. Wir wollen nämlich möglichst viele Geburi-Kinder finden. Heute Morgen.

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0: wach im warmen Bett. 18 Minuten nach dem 6. Guten Morgen hier bei der Wachmacher.
1: Und heute wird es also wieder ein Traumtag. Viel Sonne, 21 Grad im Maximum und am Wochenende sogar noch mal bis 26.
0: Ist der Herbst? Ist Sportsommer,
1: ein schöner Herbst.
0: Ein wahnsinnig schöner Herbst. Und einen richtig schönen Herbst haben wir auch bei uns hier im Studio.
1: Oh mein Gott.
0: Ja, ich meine, also Pamela, die liebt ja sowieso dekorieren.
1: Ja.
0: Und noch mehr, weil sie weiss, dass es du, Joe, ja nicht so gern hast. Und unser Studio ist über und über voll mit Blättern. Und lass mal, sie hat noch eine Nachricht für dich.
2: Okay. Lieber Morgen, Joe, ja, die Herbstdeko bei uns im Studio, die habe ich von Herzen gern gemacht. Natürlich immer auch mit dir im Hinterkopf, weil ich weiss, du bist ja mindestens ein genauso grosser Dekorationsfan wie ich.
0: So gut kennen wir uns.
1: Es hat mich fast hinten rausgehauen. Es ist so vollgestopft, das Studio. Tausend einzelne Blättchen, dann so aufblasbare Blätter, Kürbis und weiss der Gucker war, Igeli. Ich finde es grauslich.
0: Kannst dich unkonzentrieren, gell?
1: Hey, ja, wirklich nicht. Und da lacht mich auch noch so ein Kürbis an vom PC-Bildschirm.
0: Ja, also alle, die es auch nicht so fühlen mit der Herbstdecke, wissen, wie es am Morgen schon heute geht. Ich finde es herrlich, weil weißt du was? Musst mal diesen Ballon zuschauen.
1: Ja.
0: Fast meditativ, wenn sich die so ganz leichte Blätter...
1: Ich blase mal rein.
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0: vom einen treibenden Beat. Gehen wir gerade direkt zum nächsten.
1: Let's go.
0: Ah, da ist aufstehen. Mit der meisten Musik hier bei den Wachmachern. Und wenn wir einmal in den neuen Tag tanzen können, ja, dann sind wir da. Und so am 4 vor halb 7. Ah, das sind die Akkorde, die uns so schön im Freitag tragen.

0: bei wem braucht es heute auch kein Böckli bei den Kindern für das 9. Ich meine, in diesen Wochen wird ja ständig Geburtstag gefeiert mit irgendeinem Kuchen in der Schule. Ja. Ja, wir feiern auch den Freitag mit der meisten Musik vom Ed Sheeran oder Snow Patrol. Da bin ich Wachmacher. Zum vielleicht gerade fürs Geburtstagskind noch schnell Kerzen richten ans Morgentisch. Ja, da können wir natürlich gerne mit dem Harry Styles. Und den besten Glückwunsch selbstverständlich da von den Wachmacher.
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0: Schön gehören wir zu eurer Morgenstimmung dazu. Das ist der Start in Freitag bei den Wachmacher am 6:30.
3: Moin Moin.
4: Guten Morgen, ich bin der Daniel Schmucki.
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4: Wer während der Corona-Pandemie gegen bestimmte Regeln verstoßen hat, soll dafür heute nicht mehr büßen müssen. Das fordert SVP-Nationalrat Andreas Glarner. Laut dem Newsportal Schweiz heute will er per Vorstoß eine Amnestie erreichen für Menschen, die beispielsweise einen gefälschten Impfnachweis beschafft, ausgestellt oder verwendet hatten. Ausnahmen soll es nur geben, wenn Dritte geschädigt wurden. Das Zurich Film Festival ist offiziell eröffnet. Unter anderem liefen in Zürich die internationalen Stars Tom Hiddleston und Willem Dafoe über den grünen Teppich. Ihren Gast war die Schweizer Schauspielerin Luna Wedler, die mit dem Golden Eye Award ausgezeichnet wurde. Diesen erhielt sie von Bundesrätin Elisabeth Bomschneider überreicht. Trotz anhaltender Konflikte hat US-Präsident Donald Trump die Verbindungen mit China als besser denn je dargestellt. Präsident Xi und er seien sich bewusst, dass sie unterschiedliche Systeme vertreten, sagte Trump bei einem Staatsbankett in Washington. Doch die Verbindung zwischen den USA und China sei nie stärker gewesen. Xi Jinping auf der anderen Seite rief während seines USA-Besuchs beide Länder zu verantwortungsvollem Handeln auf. China und die USA stünden erneut vor einem historischen Ausgangspunkt, so Xi.
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4: In der Schweizer Eishockey-Meisterschaft hat Biel einen Kantersieg gefeiert. Die Seeländer gewannen das gestrige Auswärtsspiel gegen Kloten gleich mit 6:0.
3: Vorabfahrt sind wir jetzt gerade und auf der Straße in der Auschwitz und Graubünden ist alles noch entspannt. Ihr könnt ruhig losfahren und kommt ohne Probleme ans Ziel, und zwar in der ganzen Auschwitz und Graubünden.
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3: Da hat der Petrus also eine richtig schön steile Rampe gebaut. Jetzt im Moment bei euch Stein im Ausserrhodischen 5 Grad, bei euch Diepolzau 7 und bei euch Flums 8. Heute Nachmittag 21 Grad.
0: Oh, steil.
3: Am Sonntag bis zu 26 Grad und die nächsten Tage immer schön sonnig.
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0: Der Ed Sheeran, genau richtig zum Interview.

0: braucht es doch einfach so wenig. Den Lieblingstee und das Konfibeutli. Mhm. So einfach kann die perfekte Morgenkombination sein. Jetzt haben wir es gerade 22 von 7 Uhr, die Morgenzeit im FM Island. Und da haben wir euch auch die perfekte Kombi. Klavier, Schlagzeug und wir meinen, viel mehr braucht es noch nicht. Später ja. Singt dann noch der Harry Styles. So schön tönt es in einem der grössten Hits von dem Sommer, wo uns bleiben an diesem Freitagmorgen auf dem Weg in den neuen Tag.
1: Guten Freitag!

0: schön sind wir zusammen unterwegs. In
1: dem
0: neuen Tag, der kommt dann auch bald mal ein bisschen Farbe über, wenn es jetzt noch finster ist. 19 Minuten vor dem 7. haben wir es. Zuerst gibt es jetzt für euch mal einen Lacher.
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4: Im Institut Sandra Zübig.
5: Ja, guten Tag, wo bin ich da bei der Nachhilfe?
4: Genau.
5: Jawohl. Folgendes, ich habe ein bisschen Mühe, mein Sohn, der bringt irgendwie nicht so viel auf die Reihe, denke ich mich jetzt.
4: Okay.
5: Jetzt haben Sie zum Beispiel da Deutsch da, das berühmte Buch da gelesen, wie heisst es? Hand, da vom Goethe.
4: Oder, wie heisst es nochmal?
5: Hand, Goethes Hand.
4: Faust, meinen Sie? Ich glaube, das ist Dr. Faust, das ganz berühmte Buch.
5: Also Italienisch ist er auch ganz schlecht, weil ich habe extra da zwei Wochen mal noch einen Sprachaufenthalt geschickt, oder? Zum Italienisch lernen, und der ist nachher von Madrid zurückgekommen und hätte überhaupt nicht besser können, oder?
4: Ja, aber vielleicht ist Madrid nicht gerade der idealste Ort zum Italienisch lernen. So als Hauptstadt von Spanien.
5: Aber Mathe ist er auch schlecht.
4: Auch schlecht.
5: Ja, all das mit dem Adjudieren, da, Substratieren, Negieren, wie heisst es, Apportieren. Da.
4: Okay, aber Apportieren ist ja, wenn der Hund Steckchen holt.
5: Ja, er holt ja gar nicht aus.
4: Er hat sehr wenig mit Mathematik zu tun. Dann müssen Sie sich einen Hund zulegen.
5: Habe ich mir auch schon gedacht, wäre wahrscheinlich einfacher wie mein Sohn.
4: Sehr gut.
5: Chemie brauchen wir übrigens auch, weil da ist er letztens heimgekommen und hat irgendetwas von Frauenzeug erzählt. Das ist ja irgendwie mit einem Periodensystem gekommen.
4: Ah ja, das ist halt, ja, von der...
5: Frauenzeug, oder?
4: Das ist nicht mit Frauen. Periodensystem ist die verschiedenen Elemente.
5: Das ist einmal im Monat. Also meine Frau hat das einmal im Monat. Also gut, jetzt mittlerweile nicht mehr, oder?
4: Ich weiß,
5: verrecken. Also kommen dann die Lehrer bei uns zu Hause vorbei?
4: Genau.
5: Das ist super, dann könnten Sie gerade hier vorbeikommen beim FM1.
4: Jetzt im Ernst?
5: Ja. Herzlich willkommen also beim Kellerfon von FM1.
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0: Socken. Ja, ich habe also wirklich kurz überlegen, wo die jetzt wirklich sind in der Schublade.
1: Okay, okay.
0: 11 Minuten vor dem Sydney hier bei der Wachmacher. Aber ja, ich habe es gefunden.
1: Und die Socken, die könnt ihr aber nochmal abtun am Wochenende. Vielleicht sogar nochmal Badhosen montieren.
0: Wow.
1: Am Sonntag gibt es bis 26 Grad. Oh. Heute maximal 21 und immer viel Sonne.
0: Also da mal irgendwo in den See reinhüpfen, nochmal eine Glasse schlecken, so ein bisschen Sommermodus. Allerdings für die Zeit, die jetzt auch kommt. Wenn die Wälder vor dem blauen Himmel immer farbiger werden und das Licht im FM Island so schön herbstlich ist, für diese Zeit ist auch der Hit von der Dasha gemacht. Klingt auch eher nach herbstlichen Stiefeln, die hier in den Tag stampfen.

wieder. Knapp 4 vor 7. Ach, einen guten Morgen, da bei den SMS Wachmacher. Schreckmoment vielleicht bei denen, die ein bisschen Sport dran sind. Aber, ja, dann gibt es den Hit, der nach dem Spurt der Bushaltestelle gerade schon tönt. Ihr arbeitet da noch. Little Talks, da bei den Wachmacher. Wir bringen euch mit viel Schub im Freitag.

0: Der Sonnenschirm ist ja noch gerne recht versorgt. Schon ist der Laubbläser am Start. Ja, Begleitmusik. Ja. Zum halt Standard-Herbstgeräusch von den Hauswartungen. Die haben wir euch also genug. Am meisten Musik nämlich nach dem 7 hier bei den Wachmacher mit Nico Santos.
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1: Ja, einen guten Morgen hier bei der Wachmacher. Das ist euer Freitag am 7.
2: Guten Tag euch.
3: Guten Morgen, ich bin der Daniel Schmucki.
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3: Wer während der Corona-Pandemie gegen bestimmte Regeln verstoßen hat, soll dafür heute nicht mehr büßen müssen. Das fordert SVP-Nationalrat Andreas Glarner. Laut dem Newsportal Schweiz heute will er per Vorstoß eine Amnestie erreichen für Menschen, die beispielsweise einen gefälschten Impfnachweis beschafft, ausgestellt oder verwendet hatten. Ausnahmen soll es nur geben, wenn Dritte geschädigt wurden. Trotz vieler Krisen auf der Welt ist die Schweizer Bevölkerung nach wie vor zur Solidarität bereit. Eine Studie im Auftrag der Glückskette zeigt, 95% der Befragten erachten solidarisches Handeln und Spenden als wichtig für das gesellschaftliche Zusammenleben. Das freut Christian Engeli von der Glückskette.
5: Ganz viele Leute erleben wirklich die heutige Welt als viel häufigere Krise, viel schwerere Krisen als früher. Und trotzdem bleiben sie solidarisch, trotzdem spenden sie gleich viel oder mehr als früher.
3: Die Krisen hätten das Spendenverhalten aber verändert. Fast 80% der Befragten schauen stärker, wofür sie Geld spenden. Trotz anhaltender Konflikte hat US-Präsident Donald Trump die Verbindungen mit China als besser denn je dargestellt. Präsident Xi und er seien sich bewusst, dass sie unterschiedliche Systeme vertreten, sagte Trump bei einem Staatsbankett in Washington. Doch die Verbindung sei nie stärker gewesen. Xi Jinping auf der anderen Seite rief beide Länder zu verantwortungsvollem Handeln auf.
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3: In der Schweizer Eishockey-Meisterschaft hat Biel einen Kantersieg gefeiert. Die Seeländer gewannen das gestrige Auswärtsspiel gegen Kloten gleich mit 6:0.
2: Es ist jetzt in Graz 2 ab 7 und es sieht gut aus auf der Strasse in Auschwitz und Graubünden. Weiterhin gute Fahrt euch.
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2: Alt-Weibersommer, und zwar Edith Best. Also es ist 21 Grad heute, wow. Am Wochenende bis zu 26 Grad. Und eigentlich immer Sonnenschein pur, am Morgen vielleicht noch die ein oder andere Nebelschwaden.
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0: Happy Birthday!
1: Alles Gute!
0: Ja, wenn wir das heute sagen, dann verwünschen wir wahrscheinlich noch viel, weil die meisten Menschen in der Schweiz sind an dem 25. September geboren. Mhm. Ist einfach statistisch der geburtenstärkste Tag.
1: Jetzt ist es 11 ab 7 und da merken wir auch im FM Island, da wird gefeiert.
2: Hallo, da ist Sandra von Appenzell und ich habe heute am 25. September Geburtstag. Für mich ist es nichts Spezielles, weil ich selber niemanden kenne, der am gleichen Tag hat wie ich.
0: Echt? Also wenn es die meisten sind.
1: Ja. Hä? Aber ich würde sagen, zuerst mal Gratulation von den Wachmacher, liebe Sandra. Und es nimmt uns Wunder, wie viele Geburtstagskinder finden wir heute Morgen? Wer feiert heute alles?
0: 08 48 22 22 11. Wir machen das Studio WhatsApp heute Morgen zur Geburi-Hotline für euch. Mal schauen, wie viele Geburtstagskinder wir noch finden.

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0: viel schöner kann man ja nicht aufstehen, wie mit dem Teddy Swims, oh, oder? Ja.
1: Gut, du als grosser Fan logischerweise FM Island mit dem Teddy Swims verwacht und es verfärbt sich alles so richtig schön herbstlich.
0: Ja, aber die Temperaturen die bleiben noch fast sommerlich. Heute mit 21 und am Sonntag dann mit 26 Grad.
1: Krass, 18 Minuten nach dem 7. Einen guten Morgen bei den Wachmachern voraus. Okay, vielleicht schon noch ein bisschen sommerlich, aber hier im Studio... Es ist Herbst.
0: Es ist Horrorherbst. Es ist Horrorherbst. Lago Maggiore, du. Ich laufe heute Morgen hier rein und alles ist zu dekoriert mit Herbstsachen. So aufklebende Blättchen, dann so Kürbispyramiden. Ich habe fast einen Schlaganfall
1: und
0: bekommen.
1: Alles so mit viel Liebe dekoriert von der Pamela.
2: Herzens allerliebsten Morgen, Joe. Ja. Einen wunderschönen guten Morgen.
0: Danke.
2: Ich weiss ja, dass du mindestens ein genauso grosser Herbst-Deko-Fan bist wie ich. Darum habe ich gedacht, muss ich unser Studio jahreszeitentechnisch schon noch in Schale werfen. Und ich hoffe natürlich, es gefällt dir. Ja. Und dass du dich freust über jeden Kürbis, jedes Blättchen und jedes Igeli, das hier bei uns im Studio steht.
0: Also im Normalfall fühle ich mich ja mega wohl im Studio. Aber jetzt, ich fühle mich ein bisschen beobachtet von diesen Kürbis.
1: Fangen wir mal an, Blättchen zählen. Und ich finde es einfach herrlich, wie gut wir uns hier kennen im Meister.

0: frage mich, bin ich zu schnell gewesen? Ich habe auch Schaden gemacht im Kleiderkasten. So kurze Kleider hinten, Jeans
1: viel
0: schon
1: viel.
0: Nein, wirklich, jetzt ist eben wieder blöd. Weil ich habe alle Jeans in der ersten Reihe. Ja gut, ich hole die kurzen Hosen noch mal führen. Und auch in der ersten Reihe, aber sicher lassen wir den Kaigo mit dem Khalid und dem Griffin. Griffin bereit für die meiste Musik. Ja, das sind die Wachmacher. Auch mit Clock Clock oder einem Miles Smith für euch. Ah, da ist eure Peak mit den Hits. Noch vor dem 8.
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5: Der 25. September, der Geburtenstärkschlag in der Schweiz, genau. Wo neue schöne Geburi, wenn er feiert. Jetzt ist 7:30 gewesen.
6: Okay.
7: Guten Morgen, ich bin der Daniel Schmucki.
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7: Wer während der Corona-Pandemie gegen bestimmte Regeln verstoßen hat, soll dafür heute nicht mehr büßen müssen. Das fordert SVP-Nationalrat Andreas Glarner. Laut dem Newsportal Schweiz heute will er per Vorstoß eine Amnestie erreichen für Menschen, die beispielsweise einen gefälschten Impfnachweis beschafft, ausgestellt oder verwendet hatten. Ausnahmen soll es nur geben, wenn Dritte geschädigt wurden. Das Zürich Film Festival ist offiziell eröffnet. Unter anderem liefen in Zürich die internationalen Stars Tom Hiddleston und Willem Dafoe über den grünen Teppich. Ihren Gast war die Schweizer Schauspielerin Luna Wedler, die mit dem GoldenEye Award ausgezeichnet wurde. Diesen erhielt sie von Bundesrätin Elisabeth Bohm-Schneider überreicht. Kein Einlenken bei Gaza, keine Zweifel am Vorgehen gegen den Iran. Israels Ministerpräsident Benjamin Netanyahu hat bei seiner Rede vor der UN-Generalversammlung seinen Kurs verteidigt. Internationale Vorwürfe gegen sein Land wies er zurück. Israel des Völkermords zu bezichtigen sei die, Zitat, größte Lüge des Jahrhunderts, sagte Netanyahu in New York. Vor seiner Rede hatten zahlreiche Ländervertreter den Saal aus Protest verlassen. Kritik gab es auch rund um das UN-Hauptquartier im Osten Manhattans. Dutzende Menschen protestierten dort gegen Netanyahus Teilnahme an der UN-Generaldebatte.
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7: In der Schweizer Eishockey-Meisterschaft hat Biel einen Kantersieg gefeiert. Die Seeländer gewannen das gestrige Auswärtsspiel gegen Kloten gleich mit 6:0.
6: 7:30 und auf der Straße in der Auschwitz und Graubünden sieht es aktuell überall noch gut aus. Viele sind noch am Fuß oder haben heute frei. Gut für euch, die unterwegs sind, in der Auschwitz und Graubünden freie Fahrt.
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6: Vom Morgen früh bis Abend steht es Sport, ein Herbstträumli. Jetzt im Moment zum Teil noch so mystische Nebelschwaden. Später überall Sonne und zwar ganz viel davon, bei maximal 21 Grad. Am Wochenende dann sogar bis zu 26 Grad. Und im Moment, da messen wir bei euch die Tiefe 5, das Goldach und zusammen 7 Grad.
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0: Danas sind wir gut eingegroovt.
1: Absolut.
0: An diesem Freitagmorgen, jetzt haben wir es 18 Minuten vor dem 8. Vielleicht beim Bäck nicht nur Gipfel holen. Wie wäre es auch noch mit einem Vermicell für den Dessert?
1: Ja, gern.
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4: Im Institut Sandra Zübig.
1: Ja, guten Tag, ich bin bei der Nachhilfe.
4: Genau.
1: Jawohl. Folgendes, ich habe ein bisschen Mühe, mein Sohn, der bringt irgendwie nicht so viel auf die Reihe, tue ich es mich jetzt.
4: Okay.
1: Jetzt haben sie zum Beispiel da Deutsch da, das berühmte Buch da gelesen, wie heisst es? Hand, da vom Goethe.
4: Oder, wie heisst es nochmal?
1: Hand, Goethes Hand.
4: Faust, meinen Sie? Ich glaube, das ist Dr. Faust, das ist ganz berühmt.
1: Also Italienisch ist er auch ganz schlecht, weil ich habe extra da zwei Wochen mal einen Sprachaufenthalt geschickt, oder? Zum Italienisch lernen, und der ist nachher von Madrid zurückgekommen und hätte überhaupt nicht besser können, oder?
4: Ja, aber vielleicht ist Madrid nicht gerade der idealste Ort zum Italienisch lernen. So als Hauptstadt von Spanien.
1: Aber Mathe ist er auch schlecht.
4: Auch schlecht.
1: Ja, all das mit dem Adjudieren, da, Substratieren, Negieren, wie heisst es, Apportieren. Da.
4: Okay, aber Apportieren ist ja, wenn der Hund Steckchen holt.
1: Ja, er holt ja gar nicht aus.
4: Er hat sehr wenig mit Mathematik zu tun. Dann müssen Sie sich einen Hund zulegen.
1: Da habe ich mir auch schon gedacht, wäre wahrscheinlich einfacher wie mein Sohn.
4: So gut.
1: Chemie brauchen wir übrigens auch, weil da ist er letztens heimgekommen und hat irgendetwas von Frauenzeug erzählt. Das ist irgendwie mit einem Periodensystem gekommen.
4: Ah ja, das ist halt ja, von der...
1: Frauenzeug, oder?
4: Das ist nicht mit Frauen. Das Periodensystem ist die verschiedenen Elemente.
1: Das ist einmal im Monat. Also meine Frau hat das einmal im Monat. Also gut, jetzt mittlerweile nicht mehr, oder?
4: Nein, verrückt.
1: Also kommen dann die Lehrer bei uns zu Hause vorbei?
4: Genau.
1: Das ist super, dann könnten Sie gerade hier vorbeikommen beim FM1.
4: Jetzt im Ernst?
1: Ja. Herzlich willkommen beim Kellerphone von FM1.
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0: Wow, der Altweibersommer, wie aus dem Bilderbuch.
1: Ein Kunstwerk. Am 11.08. Uhr und wir stehen schon mit viel Sonne auf. Könnt Wanderschuhe und Badhosen parat legen fürs Wochenende. Es gibt nämlich noch mal bis 26 Grad.
0: Und in vielen Badis ist ja zwar schon Saisonschluss, aber dafür Hundeschwimmen angesagt.
1: Ja,
0: also noch mal Badewochenende, gerade für eure Vierbeiner.
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0: Wollt ihr mal wissen, wie sich Blätter fühlen, wenn es den Laubbläser aufwirbelt? Ich glaube so.
1: Jubel!
0: Miley Cyrus, hier bei der Wachmacher nach dem 8. Ach, mit der meisten Musik wirbeln wir euch in der Freitag.
1: Morgen!
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0: Auf dem Weg im Freitag mit dem Wachmacher am 8. Zelttag am 25. Ja, schöne Gedanken zum Start.
16: Guten Morgen, ich bin der Daniel Schmucki.
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16: Zuerst in die Apotheke, dann zum Hausarzt und nur wenn nötig zum Spezialisten oder ins Spital. So sollten die Wege im Schweizer Gesundheitswesen sein, wenn es nach Mitte-Präsident Philipp Matthias Bregi geht. Er kritisiert im Blick, dass die Grundversorgung teilweise ungenügend sei. Aus diesem Grund würden die Leute viel zu früh zum Spezialisten oder ins Spital überwiesen, was die Gesundheitskosten in die Höhe treibt. Deshalb will die Mitte-Partei mit einem 5-Punkte-Plan den Anstieg der Krankenkassenprämie bremsen. Trotz vieler Krisen auf der Welt ist die Schweizer Bevölkerung nach wie vor zur Solidarität bereit. Eine Studie im Auftrag der Glückskette zeigt, 95% der Befragten erachten solidarisches Handeln und Spenden als wichtig für das gesellschaftliche Zusammenleben. Die Krisen haben das Spendenverhalten aber verändert. Fast 80% der Befragten schauen stärker, wofür sie Geld spenden. In Italien ist die umstrittene Obergrenze für ausländische Schulkinder nun fix. Die Regierung hat sie nur 4 Tage nach der Ankündigung verabschiedet, berichten italienische Medien. Künftig sollen in Schulklassen in Italien nur noch 1/3 der Kinder ausländisch sein. zur Obergrenze zählen im Ausland geborene Kinder, die nicht 2 Jahre im Kindergarten waren.
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16: In der Schweizer Eishockey-Meisterschaft hat Biel einen Kantersieg gefeiert. Die Seeländer gewannen das gestrige Auswärtsspiel gegen Kloten gleich mit 6:0.
1: 2:08 und auf der A1 Zürich Richtung St. Gallen planen wir aktuell etwas mehr Zeit ein, und zwar zwischen Gossau und Winkle. Dort ist der Überholstreifen nach einem Unfall blockiert. Zeitverlust rund 20 Minuten.
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1: Auch wenn es bei uns im Studio hier ziemlich herbstlich dekoriert ist, machen wir heute noch mal ein bisschen auf Sommer, aufs ganze Wochenende, also vor allem an den Nachmittag. Es gibt heute bis 21, am Sonntag sogar bis 26 Grad und dazu einen Haufen Sonne.
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0: guten Morgen.
1: Das sind der schon mal Wachmacher am 8.8.
2: Und ich habe gerade Lust auf Schlaghose und Pailletten.
1: Sehr gerne.
2: Mit dem Hit von Miley Cyrus. Oder so ein bisschen 80er, ja, irgendwie auch ABBA-Sound. Ach, frisch aufpoliert. So wie halt wir auch beim Start in der Freitag.

0: Hallo von der Wachmacher.
1: Servus.
0: Am 25. September, 11.08 haben wir es. Und da ist der geburtenreichste Tag in der Schweiz.
2: Ich habe heute am 25. September Geburtstag.
3: Mein jüngstes Enkelkind hat heute ihren ersten Geburtstag.
4: Mein herzallerliebster Güttibub hat am 25. September Geburtstag.
5: Ich habe heute Geburtstag.
0: Also im FMS-Land. Überall wird gefeiert, mega viel natürlich.
1: Und da ist die grösste Gratulierende vom FM Island, die wir hier machen bei den Wachmacher. Wir gratulieren an dem geburtenreichsten Tag des Jahres der Angelika vom Triseberg, der Sandra von Appenzell, am Mauro von Wallenwil, am Marco von Hirisau, am Christian von Bruwald, der Andrina von Ruggell, der Romy von Affeltrangen, am Finn von Kreuzlingen, am Gorsin von Oberried, der Lena von Hundwil und am Pascal von Staat.
0: Alles Gute euch und wir wünschen natürlich allen, also auch die, die wir nicht gewusst haben, dass heute Geburtstag ist. Auch die, die wir vergessen haben, einfach ein gutes Geburifest, eben am geburtenreichsten Tag dieses Jahres.
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0: Es ist Fasnacht im FM1-Land, 18 Minuten nach dem 8. Okay. Der Herbst verkleidet sich als Sommer.
1: Ja, mit bis zu 26 Grad am Sonntag definitiv. Und auch heute ist mild und strahlend sonnig.
0: Ja, gibt glaube in jedem Team dann auch so Leute, die in diesen Tagen einander so gut kennen, dass man genau weiss, was man gerne hat. Und was man überhaupt nicht mag verputzen.
1: Ich kenne mich bestens. Also vor allem Pamela, unsere Deko-Queen. Sie weiss, dass ich überhaupt kein Deko-Fan bin. Und dann komme ich heute Morgen ins Studio. Hey, es fühlt sich ein bisschen an, wie in einen Laubhaufen reingumpen, aber nicht das Gute reingumpen. Und in jedem Ecke hat es noch Kürbis und überall kommen die Igel für ein Graus.
0: Ja, das ist eben, ihr kennt sicher auch aus dem FM1-Land Teamliebe. Ja. Könntet heute aber natürlich auch einfach so nett sein und euren Teamgespendli ein Wärmesell dieses Jahr mitbringen.
1: Ja. 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

0: In 13 Tagen wäre im Fall Olma. Und dann geht es zack. Und dann hast du Adventszeit und auch schon Weihnachten.
1: Und das sagen wir hier bei den Wachmachern nur, weil auch der Ray Garvey schon für seine Weihnachtsshows Werbung macht. Er kommt am 5. und 6. Dezember dann auf Zürich.
0: Also jetzt aber noch ohne Glöckli und Glitzer. Mit der meisten Musik geht es um 8:30 entgegen. Und da ist es in 6 Minuten.
1: Morgen miteinander.

0: Schauen wir mal raus. Welche Farbe hat das FM Island im Moment? Alle Farben.
1: Jawohl.
0: Herbstlich bunt kommt es daher. Ah, und tönt auch den Nord bei der Wachmacher. Mit dem Alle Farben und seinem DJ-Hit. Da können wir so richtig schön tief einschnaufen. Die frische Herbstluft
1: von uns. Richtig schön.
0: Ab den neuen Tag mit Blue und der Olivia Dean. Das ist für euch die meiste Musik für den herbstlich sonnigen Freitagmorgen noch vor dem 9
2: Uhr. 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
1: Da sind die Wachmacher.
2: Morgen.
1: Guten Morgen, um 8:30 auf dem Weg im Freitag.
3: Guten Morgen, ich bin der Daniel Schmucki.
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3: Zuerst in die Apotheke, dann zum Hausarzt und nur wenn nötig zum Spezialisten oder ins Spital. So sollten die Wege im Schweizer Gesundheitswesen sein, wenn es nach Mitte-Präsident Philipp Matthias Bregi geht. Er kritisiert im Blick, dass die Grundversorgung teilweise ungenügend sei. Aus diesem Grund würden die Leute viel zu früh zum Spezialisten oder ins Spital überwiesen, was die Gesundheitskosten in die Höhe treibt. Deshalb will die Mitte-Partei mit einem 5-Punkte-Plan den Anstieg der Krankenkassenprämie bremsen. In mehreren Schweizer Städten sind heute Aktionen gegen die Klimaerwärmung geplant. Ein breites Bündnis hat zu Kundgebungen aufgerufen, etwa in Zürich, Basel, Bern und Luzern. Mit den Aktionen fordern die Organisatoren einen grundlegenden Kurswechsel in der Politik und Wirtschaft. Der vergangene Hitzesommer habe die Folgen der Klimakrise auch in der Schweiz unübersehbar gemacht. In Italien ist die umstrittene Obergrenze für ausländische Schulkinder nun fix. Die Regierung hat sie nur 4 Tage nach der Ankündigung verabschiedet, berichten italienische Medien. Künftig sollen in Schulklassen in Italien nur noch 1/3 der Kinder ausländisch sein. Zur Obergrenze zählen im Ausland geborene Kinder, die nicht 2 Jahre im Kindergarten waren. Könnten Rechenzentren dereinst im All stationiert werden? Genau das möchte Google herausfinden und schickt hierfür KI-Chips in die Erdumlaufbahn. Wegen der Erschütterungen und der starken Strahlung außerhalb der Erdatmosphäre könnte das Unterfangen jedoch nicht ganz einfach werden, schreibt der Internetkonzern. Der Satellit mit den 4 Google-Chips soll kommende Woche starten.
2: 8:30 und auf der A13 sind wir gerade richtig Sargans. Da stocken zwischen Oberried und Haag, so muss ich sagen, rund 15 Minuten plus.
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2: Wer jetzt im September keine Klasse mehr im Gefrier hat, ist selber die Schuld oder muss noch mal fühlen, weil dieses Wochenende gibt es bis zu 26 Grad, heute maximal 21 Grad mit viel Sonne und im Moment, da messen wir noch Temperaturen unter 10 Grad. Bei euch in Buchs 9, Urne ist 7 und Zherbrugg 8 Grad.
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1: Wir starten mit 50 Franken im Jackpot. Und ich finde ja das Schönste, wir können immer ein bisschen gewinderle bei den anderen. Mhm. Heute am Schlüsselbund. Ja.
2: Wir suchen die meistgesagte Antwort auf die Frage, die wir vorgängig immer über 100 Leute stellen. Das mal, wie viele Schlüssel habt ihr am Schlüsselbund?
1: Klimpert es oder nicht? 0848 22 22 11. Wie viele Schlüssel sind es? Könnt ihr jetzt mitröteln in dieser Runde?
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1: Klimper oder nicht? Bei dir tut es. Jetzt ist aber die Frage, wie sieht es bei den meisten von diesen über 100 Leuten aus?
2: Wie viele Schlüssel habt ihr auch im Schlüsselbund? Sagen uns die richtige Antwort, die die meisten gesagt haben, und gehen mit 50 Stutz shoppen.
1: Guten Morgen, da sind Katharina und der Morgen Joe.
3: Ja, guten Morgen, da ist Marina von Edna Kappel.
2: Hoi Marina.
1: Hey, schon voll im Schwung, ne?
3: Ja, schon voll. Ich bin schon bereit zum Velo fahren. Aber ich wollte mitmachen.
2: Ja, das ist sehr gut.
1: Dann lassen wir dich gleich aufs Velo, vielleicht noch mit 50 Stutz. Was meinst du, hast du die Top-Antwort?
3: Ich würde sagen 7.
2: 7 Schlüssel. Gehen wir ein für dich,
3: ja,
2: Marina.
3: Bitte. Danke.
1: Es sind aber nicht 7.
2: Nein.
1: Falsch. Ja. Du. Aber danke für die erste Zahl zum Abstreichen. Und Marina, eine mega schöne Velotour.
2: Ja, geniess es.
3: Ja, danke. Es ist ja ein Traumtag wieder.
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0: gibt es dann gerade wieder eine ganze Flasche Blöterli-Wasser direkt in die Tore. Also ich kann nicht anders, bei der Ariana Grande, ihrem Hit, tönt es doch einfach wie das Blubbern von Blöterli.
1: Ja.
0: Und nebst dem, dass es einfach auch ein grossartiger Hit ist, blubbern wir hier ein bisschen am Freitagmorgen nach dem 9 Uhr bei den Wachmacher für euch.
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0: Jetzt machen noch lange nicht alle die 9 Pause, die durcharbeiten. Unterwegs zum nächsten Termin. Schön haben Sie die Wachmacher auch dabei.
1: Morgen.
0: Jetzt ist 9.
16: Guten Morgen, ich bin der Daniel Schmucki.
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16: Zuerst in die Apotheke, dann zum Hausarzt und nur wenn nötig zum Spezialisten oder ins Spital. So sollten die Wege im Schweizer Gesundheitswesen sein, wenn es nach Mitte-Präsident Philipp Matthias Bregi geht. Er kritisiert im Blick, dass die Grundversorgung teilweise ungenügend sei. Aus diesem Grund würden die Leute viel zu früh zum Spezialisten oder ins Spital überwiesen, was die Gesundheitskosten in die Höhe treibt. Deshalb will die Mitte-Partei mit einem 5-Punkte-Plan den Anstieg der Krankenkassenprämie bremsen. In mehreren Schweizer Städten sind heute Aktionen gegen die Klimaerwärmung geplant. Ein breites Bündnis hat zu Kundgebungen aufgerufen, etwa in Zürich, Basel, Bern und Luzern. Mit den Aktionen fordern die Organisatoren einen grundlegenden Kurswechsel in der Politik und Wirtschaft. Der vergangene Hitzesommer habe die Folgen der Klimakrise auch in der Schweiz unübersehbar gemacht. In Italien ist die umstrittene Obergrenze für ausländische Schulkinder nun fix. Die Regierung hat sie nur 4 Tage nach der Ankündigung verabschiedet, berichten italienische Medien. Künftig sollen in Schulklassen in Italien nur noch 1/3 der Kinder ausländisch sein. Zur Obergrenze zählen im Ausland geborene Kinder, die nicht 2 Jahre im Kindergarten waren. Könnten Rechenzentren dereinst im All stationiert werden? Genau das möchte Google herausfinden und schickt hierfür KI-Chips in die Erdumlaufbahn. Wegen der Erschütterungen und der starken Strahlung außerhalb der Erdatmosphäre könnte das Unterfangen jedoch nicht ganz einfach werden, schreibt der Internetkonzern. Der Satellit mit den 4 Google-Chips soll kommende Woche starten.
1: 2:09 und wir haben einen kleineren Stocker im Morgenverkehr auf der A13 Samagreta Richtung Sagans zwischen Oberried und Haag 15 Minuten plus.
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1: Mit diesen Wetteraussichten ist die Vorfreude aufs Wochenende natürlich noch viel, viel grösser. Schon heute viel Sonne, maximal 21 Grad. Am Wochenende dann sogar bis 26.
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1: Und wer ist genauso Fan von One Republic wie unsere Katharina?
0: Ich mein, es ist einfach jeder Song ein Hit. Ja. Sorry, Need Your Love. Gehört auch schon zu euren Lieblingshits. Und den haben wir euch jetzt

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0: für eine Überraschung heute Morgen hier im Wachmacherstudio. Alles herbstlich dekoriert, extra für dich, Morgenjob.
1: Und ich bin ja so kein Deko-Fan, aber ja, Pamela vom F1-Team hat mich überrascht. Überall hängen Blättchen, so Blätterballon und Kürbisballon. Grauslich.
0: Ja, hat's genossen. Aber so kennen wir es doch in den Teams vom F1-Land. Oder wir schauen füreinander. Ihr heute vielleicht eher mit einem spendierten Wärmesee.
1: Ja, heute

0: ist einfach gut, wenn man reinschleifen kann und es passt, dein Lieblingsbulli-Gefühl.
1: Da ist es. Da können nämlich auch Temper City mit ihrem Hit. Und im musikalischen Kleiderkasten im Gestell mit den Lieblings. Also sind natürlich auch in Sync hier dabei vor dem 10 Uhr, wenn wir euch am meisten Musik spielen.

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Ich bin ja schon losgegangen. Herbstmesse Tetris. Ja, ist wieder die Zeit, oder? Wer geht wenn, mit wem, woher? Ja, organisieren gute Heim. Und denen, die heute noch gehen, schöne Vega.

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7: Ich bin der Daniel Schmucki.
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7: Seit vergangenem Jahr gibt das Militär das Tenuat nicht mehr an alle Armeeangehörigen ab. So kann die Armee gemäß eigenen Angaben 55 Millionen Franken sparen. Nun zeigt sich, die Ausgänger werden nicht etwa recycelt, sondern verbrannt, berichtet das Newsportal Schweiz heute. Recycling wäre zu aufwendig und zu teuer, weil Uniformen und Abzeichen unkenntlich gemacht werden müssten. Wie viele Uniformen insgesamt vernichtet werden, sagt die Armee nicht. In mehreren Schweizer Städten sind heute Aktionen gegen die Klimaerwärmung geplant. Ein breites Bündnis hat zu Kundgebungen aufgerufen, etwa in Zürich, Basel, Bern und Luzern. Mit den Aktionen fordern die Organisatoren einen grundlegenden Kurswechsel in der Politik und Wirtschaft. Der vergangene Hitzesommer habe die Folgen der Klimakrise auch in der Schweiz unübersehbar gemacht. Der Iran nimmt offenbar einen neuen Anlauf für ein Ende des Krieges. Er habe der US-Regierung einen Plan vorgelegt, der neue Bedingungen für die Öffnung der Straße von Hormuz vorsieht. Welche genau, ist laut der New York Times nicht bekannt. Aus dem Weißen Haus heißt es lediglich, man führe über die Vermittler positive und konstruktive Gespräche. Könnten Rechenzentren dereinst im All stationiert werden? Genau das möchte Google herausfinden und schickt hierfür KI-Chips in die Erdumlaufbahn. Wegen der Erschütterungen und der starken Strahlung außerhalb der Erdatmosphäre könnte das Unterfangen jedoch nicht ganz einfach werden, schreibt der Internetkonzern. Der Satellit mit den 4 Google-Chips soll kommende Woche starten. Auf der A13 St. Margrethe Richtung Sargans, da staut es zwischen Oberried und Haag, das wegen einer Baustelle. Ihr müsst etwa eine Viertelstunde mehr planen. Allen unterwegs eine gute und sichere Fahrt.
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9: Der Freitag, der ist schon auf der Sonnenseite unterwegs. Lokale Nebelschwaden, die im Flachland noch oben sind, verzögern sich noch, wenn sie nicht schon weg sind. Dazu gibt es einen strahlend blauen Himmel und höchstens ein paar Schleierwolken mit 18 bis 21 Grad. Und das Wochenende wird noch sonniger und wärmer, lokal mit bis zu 26 Grad im FM1-Land.
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9: Ja, da darf die Konzentration heute in vielen Schulzimmern einen schweren Stand haben. Im Kanton St. Gallen stehen macht Herbstferien vor der Türe. Einen guten Endspurt, jetzt eine Stunde lang. Nonstop mit einem hinter dem anderen. Zum Start geht der aktuelle vom Felix Jähn. Right.

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7: Im Studio für euch, die Melissa Steuri.
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7: Die Militäruniform Tenue A gibt es aus Spargründen nur noch für ausgewählte Armeeangehörige. Nun zeigt sich, die ausrangierten Ausgänger werden nicht etwa recycelt, sondern verbrannt. Das berichtet das Newsportal Schweiz heute. Recycling wäre zu aufwendig und teuer, weil Uniformen und Abzeichen unkenntlich gemacht werden müssten. Wie viele Uniformen insgesamt vernichtet werden, gibt die Armee nicht bekannt. Bei der PostFinance kommt es aktuell in der App und beim E-Banking zu Störungen. Das Newsportal Now schreibt von langen Wartezeiten. Die Ursache des technischen Problems ist noch nicht bekannt. Die PostFinance sagt zum Portal, dass man aktuell nicht wisse, wie lange die Störung dauert. Man arbeite aber mit Hochdruck an einer Lösung. Im Wallis leben deutlich weniger Luchse als bisher angenommen. Das zeigt eine Studie der Universität Bern. Die Forschenden haben das gesamte Wallis mit Wildkameras untersucht. Sie schätzen aufgrund dessen den Bestand auf 37 Tiere. Bisher war jeweils von bis zu 80 Luchsen die Rede. Diese Erkenntnis ist laut der Uni Bern entscheidend, denn im Wallis wird derzeit über eine Regulierung der Population diskutiert. Der Iran hat laut Medienberichten der US-Regierung einen neuen Vorschlag vorgelegt, wie die Verhandlungen über ein Ende des Kriegs weitergehen könnten. Der Iran stellt dabei offenbar neue Bedingungen für die Öffnung der Straße von Hormuz. Welche ist nicht bekannt, schreibt die New York Times. Aus Washington heißt es zum angeblichen Plan bloß, dass Vermittler konstruktive Gespräche führen. Von der Straße haben wir nichts Gröbers zu melden. Fahrt gut!
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9: Die Sonne hat überall das Kommando übernommen und lässt sich höchstens von ein paar dünnen Schleierwolken begleiten. Dazu gibt es mit bis zu 21 Grad freundliches Herbstwetter. Morgen und am Sonntag gibt es sogar bis zu 26 Grad. Das nebst ein paar lokalen Nebelschwaden am Morgen und vereinzelt ein paar Schleierwolken mit viel Sonne.
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9: Ja, falls heute alles erstaunlich gut läuft, geniesst es. Und falls gar nichts läuft, immerhin der Radio läuft. Das ist auch schon etwas. Da legen wir musikalisch nach. Jetzt mit 4 Hits am Stück.

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Treffen Sie ist das am Freitagvormittag. Da sind Sie vielleicht gerade unterwegs zu einer Wohnungsbesichtigung. Und ihr kennt das Gefühl sicher auch. Die Türe geht auf, ihr geht 3 Schritte rein. Und eigentlich ist die Sache schon klar. Da ist sie. Die Wohnung, die ihr wollt. Auf das Mal sind nicht einfach nur das Wohnzimmer, nein, ihr seht schon euren Esstisch dort stehen, also wisst, wo das Sofa hinkommt. Und auf dem Balkon sitzt ihr gedanklich auch schon mit dem ersten Kaffee. Ja, während rundum alle noch ganz seriös das Zimmer anschauen, sind ihr innerlich eigentlich schon eingezogen. Ich drücke euch die Daumen für eine Zusage. Ja, die Wohnung, die fühlt sich richtig an. Und genau das Gefühl gibt es auch hier bei FM1. Mit Rihanna, ihrem Hit Diamonds. Jetzt einfach absolut richtig bei uns in der Playlist.

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es bald geschafft. Noch eine gute Viertelstunde und dann ist auch schon Mittag, liebes FM Island. Und sind wir ehrlich, der Kopf arbeitet vielleicht noch, aber der Magen, der hat Mittagspause schon längstens eingeläutet. Vielleicht wissen ihr sogar schon ganz genau, wer gerade auf dem Teller landet. Also Endspurt ist angesagt. Noch schnell etwas fertig machen, was muss fertig gemacht werden. Und dann ab in Pause. Und für die letzten Meter vor dem Mittag gibt es jetzt gerade auch noch den passenden Schub. Nämlich der aktuelle Hit von Martin Garrix und Ed Sheeran. Repeat it!

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9: Ich bin Rahel Hecklin.
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9: Die Schweiz geht mit weniger Energiereserven in den Winter als sonst. Die Stauseen sind aktuell nur zu 73% gefüllt. Auch Europas Gasspeicher sind weniger voll. Noch sehen Energieexperten zwar keine Strommangellage, berichtet der Blick. Heikel würde es aber bei einem kalten Winter mit wenig Sonne und Wind und gleichzeitig einem verschärften Gasengpass. Dann müsste die Schweiz mehr Strom importieren. Die Störung bei der PostFinance ist behoben. Die Störung betraf das Online-Banking eFinance und die PostFinance-App. Die Bank hat seit gut 9 Uhr von längeren Wartezeiten und Ausfällen gesprochen. Als Grund wird eine technische Störung angegeben. Die Ursache ist noch nicht bekannt. Morgen zieht das Ostschweizer Kinderspital in seinen Neubau in St. Gallen. Rund 50 Kinder und Jugendliche werden dafür vom alten Standort ins neue Spital gebracht. Etwa ein Dutzend Ambulanzen ist dafür im Einsatz. Der Notfall bleibt während des Umzugs geöffnet. Das Kinderspital spricht von einer komplexen logistischen Aufgabe. Im Wallis leben deutlich weniger Luchse als bisher angenommen. Zu diesem Schluss kommt die Universität Bern, nachdem Forschende das gesamte Wallis mit Wildkameras untersucht haben. Aufgrund dieser Ergebnisse schätzen sie den Bestand auf 37 Tiere. Bisher war jeweils von bis zu 80 Luchsen die Rede. Diese Erkenntnis ist laut einer Mitteilung entscheidend, weil im Wallis über eine Regulierung der Luchspopulation diskutiert wird.
10: Wir haben keine Meldungen im Sendegebiet. Allen eine gute Fahrt.
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12: Die Mittagspause, die kann man heute auch gut von draussen geniessen, direkt an der Sonne. Da ist es sehr angenehm mit 18 bis 21 Grad. Einziges paar Schleierwolken können durchziehen und am Wochenende machen wir genauso weiter. Morgen Samstag und am Sonntag ist es nach lokalem frühen Nebel schön sonnig mit 23 bis 26 Grad.
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12: Da wird das Werkzeug weggelegt, das Tempogeschirr aufgemacht und der Tisch deckt. Und wir servieren musikalisch obendrauf. Wir haben jetzt gerne 4 Hits im Stück.

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9: Ich bin Rahel Hecklin.
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9: Die Schweiz geht mit weniger Energiereserven in den Winter als sonst. Die Stauseen sind aktuell nur zu 73% gefüllt. Auch Europas Gasspeicher sind weniger voll. Noch sehen Energieexperten zwar keine Strommangellage, berichtet der Blick. Heikel würde es aber bei einem kalten Winter mit wenig Sonne und Wind und gleichzeitig einem verschärften Gasengpass. Dann müsste die Schweiz mehr Strom importieren. Die Störung bei der PostFinance ist behoben. Die Störung betraf das Online-Banking eFinance und die PostFinance-App. Die Bank hat seit gut 9 Uhr von längeren Wartezeiten und Ausfällen gesprochen. Als Grund wird eine technische Störung angegeben. Die Ursache ist noch nicht bekannt. Morgen zieht das Ostschweizer Kinderspital in seinen Neubau in St. Gallen. Rund 50 Kinder und Jugendliche werden dafür vom alten Standort ins neue Spital gebracht. Etwa ein Dutzend Ambulanzen ist dafür im Einsatz. Der Notfall bleibt während des Umzugs geöffnet. Das Kinderspital spricht von einer komplexen logistischen Aufgabe.

0: Veranstaltungen im Sendegebiet. Allen eine gute Fahrt.
1: Viel Sonne und höchstens ein paar Schleierwolken bei angenehmen 18 bis 21 Grad. So kann man das Wetter heute gut zusammenfassen. Und die Sonnenbrille, die bleibt auch am Wochenende in regem Einsatz. Da bei um die 23 bis 26 Grad im FM1-Land.
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0: einen schönen guten Freitagmittag, ihr Lieben. Ja, und welche Hits gehören für euch aktuell gerade unbedingt ins Radio? Auch hier bei uns bei FM1 könnt ihr genau das mitbestimmen. In unserer Musikjury meldet euch jetzt einfach mit wenigen Klicks an in der Radio FM1 App. Und ein Hit, der ist aktuell weit oben bei euch auf der Beliebtheitsskala. Auch bei mir, nämlich der aktuelle von Callum Scott und der Leonie. Stay passt jetzt perfekt in den Freitagmittag.
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0: 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Ich bin Rahel Hecklin.
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0: Die Schweiz geht mit weniger Energiereserven in den Winter als sonst. Die Stauseen sind aktuell nur zu 73% gefüllt. Auch Europas Gasspeicher sind weniger voll. Noch sehen Energieexperten zwar keine Strommangellage, berichtet der Blick. Heikel würde es aber bei einem kalten Winter mit wenig Sonne und Wind und gleichzeitig einem verschärften Gasengpass. Dann müsste die Schweiz mehr Strom importieren. Die Störung bei der PostFinance ist behoben. Die Störung betraf das Online-Banking eFinance und die PostFinance-App. Die Bank hat seit gut 9 Uhr von längeren Wartezeiten und Ausfällen gesprochen. Als Grund wird eine technische Störung angegeben. Die Ursache ist noch nicht bekannt. Morgen zieht das Ostschweizer Kinderspital in seinen Neubau in St. Gallen. Rund 50 Kinder und Jugendliche werden dafür vom alten Standort ins neue Spital gebracht. Etwa ein Dutzend Ambulanzen ist dafür im Einsatz. Der Notfall bleibt während des Umzugs geöffnet. Das Kinderspital spricht von einer komplexen logistischen Aufgabe. Im Wallis leben deutlich weniger Luchse als bisher angenommen. Zu diesem Schluss kommt die Universität Bern, nachdem Forschende das gesamte Wallis mit Wildkameras untersucht haben. Aufgrund dieser Ergebnisse schätzen sie den Bestand auf 37 Tiere. Bisher war jeweils von bis zu 80 Luchsen die Rede. Diese Erkenntnis ist laut einer Mitteilung entscheidend, weil im Wallis über eine Regulierung der Luchspopulation diskutiert wird. Wir haben keine Meldungen im Sendegebiet. Allen eine gute Fahrt.
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3: Die Sonne, die bleibt heute zuverlässig und zwar begleitet sie euch, bis sie untergeht. Da höchstens mit ein paar Stücken Schleierwolken im Schlepptau und bis zu 21 Grad. Und wer schon Pläne fürs Wochenende schmiedet, kommt von Petrus grünes Licht über. Mal am Samstag und am Sonntag ist es bis auf ein bisschen lokalen Nebel am Morgen und vereinzelte Schleierwolken. Wunderbar sonnig und auch mild. Es gibt nämlich bis zu 26 Grad.
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3: Bei vielen Kids wird der Schultag schon bald ziemlich motiviert in die Ecke geschossen. Im Kanton St. Gallen stehen nämlich die Herbstferien vor der Türe. Vielleicht sind ihr ja da schon am Koffer packen und wir unterstützen euch gerade mit den nächsten Schwede Hits. Die liefern euch jetzt DJ Alle Farben, der James Morrison, Coldplay und zum Start gerade Drake.

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schönen guten Freitag. Jedenfalls bei euch auf dem Küchentisch jetzt nicht nur dreckiges Geschirr liegt, sondern auch noch ein zues Abstimmungs-Couvert. Dann wird es Zeit, um das mal noch aufmachen. Der Sonntag ist nämlich Abstimmungssonntag, wo es um die Neutralitäts- und Ernährungsinitiative geht. Um es per Post zurückzuschicken, ja, ist es definitiv zu knapp. Darum am besten ganz schnell bei der Gemeinde einwerfen oder dann am Sonntag direkt an die Urne. Und umso besser, wenn ihr fürs E-Voting zugelassen seid, dann geht es natürlich auch elektronisch bequem von zu Hause aus. Wichtig ist einfach, dass ihr es macht. Und dazu gibt es von uns weiterhin einen Haufen Hits. Jetzt geht der von Imagine Dragons. Demons.

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5: Ich bin Rahel Hecklin.
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5: Bis zu 50 europäische Staats- und Regierungschefs treffen sich kommenden April in Zürich. Anlass ist das 10. Gipfeltreffen der Europäischen Politischen Gemeinschaft EPG. Wie der Bundesrat mitteilt, wird der Anlass im Kongresszentrum beim Flughafen durchgeführt. Das Treffen dient dem politischen Austausch zwischen den EPG-Staaten und findet zweimal jährlich statt. Rund 3'000 Armeeangehörige haben diese Woche den Ernstfall geübt. Heute endet die Grossübung Mobilo 26 im thurgauischen Frauenfeld. Die Truppen trainierten unter anderem Verschiebungen in der Nacht und das Überqueren von Gewässern. Dabei hätten Armeeeinheiten zusammengearbeitet, die normalerweise getrennt voneinander trainieren. Italien führt neue Regeln für ausländische Schülerinnen und Schüler ein. Ab dem Schuljahr 27/28 dürfen neu zugewanderte Kinder in den ersten Klassen höchstens 30% der Lernenden ausmachen. Zudem verbietet die Regierung Gesichtsschleier wie Burka oder Niqab an Schulen. Damit will sie nach eigenen Angaben die Integration fördern. Das hat das Kabinett von Ministerpräsidentin Giorgia Meloni beschlossen. Die Thurgauer Kantonspolizei hat am Bahnhof Frauenfeld 3 mutmaßliche Velodiebe festgenommen. 2 Männer sollen gestern Nachmittag das Schloss seines E-Bikes aufgebrochen haben. Am Abend erwischte die Polizei einen weiteren Mann, der versucht haben soll, Veloschlösser aufzubrechen. Die Polizei prüft nun, ob die 3 für weitere Delikte in Frage kommen.
6: Wir haben keine Meldungen im Sendegebiet. Allen eine gute Fahrt.
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8: Viel Sonne und höchstens ein paar Schleierwolken bei angenehmen 18 bis 21 Grad. So kann man das Wetter gut zusammenfassen heute. Und die Sonnenbrille, die bleibt auch am Wochenende in regem Einsatz. Da bei um die 23 bis 26 Grad im FM 1 Land.
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8: Freitag noch haben wir und der Freitag heute ist ein ziemlich beliebter Freitag in der Schweiz. Ja, nicht nur, weil bei einem Haufen von euch Alltag ist. Nein, heute nämlich der geburtenstärkste Tag vom Jahr. 25. September haben wir, sind wir also in bester Gesellschaft heute beim Festen. Und ja, haut den Soundtrack oben drauf. Jetzt mit einer Stunde lang. Nonstop Hits, Hits, Hits und nochmal Hits. Schön,

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7: Einen schönen guten Nachmittag hier bei F1. Es wird 3.
8: Ich bin Rahel Hettlin.
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8: Die asiatische Tigermücke breitet sich in der Schweiz weiter aus. In den Kantonen Genf, Baselstadt und Tessin gilt die Tigermücke als flächendeckend etabliert. In 7 weiteren Kantonen, darunter Aargau und Zürich, haben sich regionale Populationen gebildet. Eine direkte Gefahr für Ausbrüche von Tropenkrankheiten gibt es laut Bundesrat aber nicht. Bis zu 50 europäische Staats- und Regierungschefs treffen sich kommenden April in Zürich. Anlass ist das 10. Gipfeltreffen der Europäischen Politischen Gemeinschaft EPG. Wie der Bundesrat mitteilt, wird der Anlass im Kongresszentrum beim Flughafen durchgeführt. Das Treffen dient dem politischen Austausch zwischen den EPG-Staaten und findet 2-mal jährlich statt. Die Thurgauer Kantonspolizei hat am Bahnhof Frauenfeld 3 mutmaßliche Velodiebe festgenommen. 2 Männer sollen gestern Nachmittag das Schloss seines E-Bikes aufgebrochen haben. Am Abend erwischte die Polizei einen weiteren Mann, der versucht haben soll, Veloschlösser aufzubrechen. Die Polizei prüft nun, ob die 3 für weitere Delikte in Frage kommen.
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8: Tennisspieler Jannik Sinner muss sein Comeback verschieben. Grund sind anhaltende Knieprobleme. Sein letztes Spiel bestritt der Italiener vor rund 2,5 Monaten. Seither fällt der 25-Jährige verletzt aus. Momentan führt er noch die Weltrangliste an.
7: Kurz nach dem 3 sieht es gut aus auf der Ostschweizer und Bündner Strasse. Da haben wir keine grösseren Staus. Allen wünsche ich eine gute Fahrt.
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7: Pedalos, die haben definitiv Überzeit, auch Ende September. Gittersport sind wir noch voll alles. Jetzt heute Nachmittag, da bleibt es weiterhin sonnig und trocken, genau wie eben morgen Samstag. Und morgen Temperaturen lokal dann sogar wieder bis zu 26 Grad.
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7: Auf der To-Do-Liste da wird es all ein bisschen grüner. Jetzt hier Freitagnachmittag nach dem 3 für den Weg. Langsam mal mit dem Endspurt in Sichtweite. Da haben wir euch ganz viel Musik beraten. Teddy Swims, Martin Garrix oder jetzt gerade der Miles Smith und der Nile Horn.

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Verglichen mit einem Fußballspiel wären wir langsam aber sicher im Penalty-Schiessen angekommen. Mit dem Sportsummer. Auch Ende September gibt es nochmal alles. Da Wochenende Sonne und Temperaturen lokal bis zu 26 Grad. Und da, obwohl ja viele schon so ein bisschen im Herbstmodus sind. Drum, da ganz einfach, wie ihr das Wochenende jetzt den Herbst und den Sommer kombiniert. Statt irgendwie Kürbis schnitzen, werden jetzt halt einfach Wassermelonen geschnitzt. Vom Grill gibt es jetzt Rebpfeffer und anstatt Erdbeer am Stiel im Apero gibt es jetzt einfach Maroni am Stiel.

0: Das ist ein Freitagnachmittag hier bei FM1, wo wir schon abgemacht haben. Im Geschäft, mit dem Verein oder einfach sonst. Kollegen am Wochenende jetzt eben dann wieder mal zusammen in Ausgang. Es gibt ja auch viele Orte bei euch. Geht auch einen guten Grund dazu. Die Wege an Zweifeldenlauf, der Herbstmarkt Zuzwil, Kilby Appenzell und all die vielen Oktoberfeste und Feinschauen an jenen Orts. Ein zum quasi schon mal einwärmen. Stimmbänder vorbereiten. Die Backstreet Boys und I Want It That Way für euch in den nächsten 20 Minuten. Auch mit dabei hätten wir hier den Kygo und Save My Love. Old Taylor Swift, Anti-Hero, für den Weg langsamer Mensch-Bot entgegen beim Schaffen hier bei FM1. Einen schönen Freitagnachmittag.
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fast Freitagsnachmittagslaune perfekt zusammen. Nur kein Stress. Die Backstreet Boys begleiten euch ins letzte September-Wochenende. Tatsächlich auch schon wieder. Darum also höchste Zeit, den Hitherbst einzuläuten hier bei FM1. Freut zum Arbeiten, die optimale Begleitung mit 5 Hits am Stück. Der Start macht Katy Perry. Watch it burn hier bei FM1. Einen schönen Abend.

0: sperrt euch den Blick auf die Uhr. Ihr hört gerade, wie spät das ist. Seid mehr oder weniger alles. Freitagnachmittag kurz vor dem Vieri. Genau so tönt der Hit. Don't Stop the Music von der Rihanna. Für die gute Laune, für euch nach dem Punkt.
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0: Trinkflaschen nochmal füllen. Auf den Weg dorthin gehen wir das, was zu wissen gibt. Wir haben es Fieri.
6: Ich bin Rahel Hecklin.
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6: Der Bundesrat will jährlich 5,4 Millionen Franken mehr für die Integrationsförderung ausgeben. Damit wird das Geld ab 2028 auf insgesamt 66,9 Millionen Franken pro Jahr erhöht. Unter anderem wird das Geld in die sogenannte Integrationsvorlehre investiert, erklärt Justizminister Beat Jans.
8: Bis Ende 2024 haben rund 4.700 junge Menschen daran teilgenommen. 83% haben sie erfolgreich abgeschlossen. 70% sind danach direkt in eine berufliche Grundbildung eingetreten.
6: Die Aufstockung ist laut Bund notwendig, weil unter anderem die Bevölkerung gewachsen ist. Die Kantone St. Gallen, Graubünden und Wallis haben im Streit mit dem Verein CH Wolf Recht bekommen. Der Verein wollte gegen angeordnete Wolfsabschüsse vorgehen, da aber CH Wolf laut Bundesgericht in den vergangenen 10 Jahren nicht schweizweit tätig war, ist er nicht beschwerdeberechtigt. Der Verein zeigt sich enttäuscht vom Entscheid. Der Bundesrat will mit einem Gegenvorschlag besser vor zu hohen Mieten schützen. Dafür will er die Regeln im Mietrecht klarer und einfacher machen. Mieterinnen und Mieter sollen so schneller erkennen können, ob ihre Miete missbräuchlich ist. Die Mietpreisinitiative lehnt der Bundesrat dagegen ab. Diese gehe zu weit.
7: Sport.
6: Tennisspieler Jannik Sinner muss sein Comeback verschieben. Grund sind anhaltende Knieprobleme. Sein letztes Spiel bestritt der Italiener vor rund 2,5 Monaten. Seither fällt der 25-Jährige verletzt aus. Momentan führt er noch die Weltrangliste an.
0: 2 ab 4 und hier steht das Rappi von Kemperaden Richtung Rapperswil-Zentrum. Haben wir aktuell eine gute Viertelstunde länger. Sonst haben wir aber abgesehen von ein paar 5 Minuten Stocker keine grösseren Staus in der Ostschweiz und Graubünden. Kommen gut an euer Ziel.
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0: Der neue Pulli, den ihr gekauft habt, der bleibt jetzt vorläufig auch das Wochenende noch im Kasten. Jetzt der Rest von heute Freitag und auch morgen Samstag, da ist es weiterhin voll sonnig. Temperaturen morgen dann so zwischen 2 und 26 Grad. Dazu bleibt es selbstverständlich auch weiterhin trocken.
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0: Ja, der Liegestuhl, er wird oder bleibt ja allen ein Thema bei diesem Sonnenwetter. Auf dem Weg in den Liegestuhl oder eben zuerst jetzt mal zum Endspurt beim Arbeiten, haben wir euch ganz viel Musik jetzt mit der Tiffany Aris als Start.

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0: der Chef Mais für euren Weg in Freitagabend, wo ihr im Geschäft noch ein Apro habt. Und darum geht es den Zeitplan mit den Gespähnchen besprechen. Der muss ja wirklich einmal super aufgehen, oder? Nicht die Ersten sein, aber gleich nicht so spät, dass man erst während der Rede vom Chef reinplatzt. Es ist eine Wissenschaft für sich. Für euch im Freitag. Da begleiten wir euch auf jeden Fall mit ganz viel Musik. Der Nico Santos steht schon parat. Genau wie es ist. Olivia Rodrigo, Good For You. Und Musik aus dem FM1-Land für einen entspannten Weg Richtung Feierabend oder Richtung Apero. Der Remo Farah und Falling.
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2: Auf dem Weg an den letzten Termin beim Arbeiten für diese Woche. Jetzt geht noch das, was zu reden gibt, ist 16:30.
3: Im Studio Treu Legling. Guten Tag.
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3: Die Kantonspolizei Appenzell-Ausserrhoden hat in Herisau einen 62-jährigen Italiener festgenommen. Dieser hatte zuvor am Bahnhofplatz in Urnäsch ein Bistro überfallen und flüchtete anschließend mit Bargeld. Laut Mitteilung geschah der Überfall gegen 9 Uhr. Noch am Vormittag nahm eine Polizeipatrouille den Verdächtigen fest. Der Bund will mehr Geld für die Integrationsförderung ausgeben. Dazu hat der Bundesrat einen Verpflichtungskredit von rund 335 Millionen Franken beschlossen. Das Geld soll kantonale Integrationsprogramme sowie Projekte von nationaler Bedeutung unterstützen. Vorgesehen ist die Summe für die Jahre 2028 bis 2032. Die Thurgauer Kantonspolizei hat am Bahnhof Frauenfeld 3 mutmaßliche Velodiebe festgenommen. 2 Männer sollen gestern Nachmittag das Schloss eines E-Bikes aufgebrochen haben. Am Abend erwischte die Polizei einen weiteren Mann, der versucht haben soll, Veloschlösser aufzubrechen. Die Polizei prüft nun, ob die 3 für weitere Delikte in Frage kommen.
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3: Auch Nazi-Spieler Brel Embolo reist nicht ins Camp zur Fußball-Nazi. 2025 hatte Embolo eine bedingte Geldstrafe wegen Anstiftung zur Urkundenfälschung erhalten. Der Nazi-Stürmer kaufte sich gefälschte Covid-Test-Zertifikate. Wie Granit Xhaka wird Embolo wegen der Verurteilung deshalb für die kommenden Spiele nicht zur Schweizer Nationalmannschaft stoßen.
2: Kurz nach um 16:30 stockt es ein bisschen auf der A13, fahrt Richtung St. Margrethe zwischen Zennwald und Oberried. Da haben wir im Moment gute 10 Minuten länger wegen der Baustelle. Dann gehen wir nochmal auf der A13, San Bernardino Richtung Chur. Zwischen Rotenbrunnen und Reichenau im Moment 20 Minuten plus. Und noch zu Rappi von Kemperaten Richtung Rappi-Zentrum. Da haben wir aktuell eine Viertelstunde länger.
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2: Ende September auf dem Kalender, auf dem Thermometer, naja, das Quartier haben wir aktuell 21 Grad, Zwiefelden 20 und Steggersheim 18 Grad. Wenn man auf den Mond schaut, ist es noch ein bisschen mehr, naja, Temperaturen dann nämlich lokal bis zu 26 Grad. Dazu auch morgen Samstag wie heute schon, voll und ganz sonnig.
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0: Und wie war euer Startentag heute Morgen so gewesen? Der von morgen schon überwältigend.
1: Lag um mich, du. Nein, du. Dass es so viel grässliches Zeug gibt.
0: Er ist überrascht worden von der Pamela aus dem FM1-Team. Sie hat unser Studio mit Herbstdeko gefüllt. Für ihn als absoluter Herbstdeko-Muffel. Ein Schock am Morgen früh. Wie unser Studio jetzt aussieht und vor allem am Morgen schon seine Reaktion, die seht ihr jetzt bei uns auf Instagram und TikTok @radiofm1.

0: der Ray Garvey bringt noch ein Schwung auf den Weg in Endspurt. Baby, won't you stay? Und die gute Laune, die bringen sie zwei. Die Leonie und Callum Scott mit Stay stehen für euch schon parat. Noch ein Punkt.
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0: Langsam aber sicher mal anfangen, das Werkzeug zusammensammeln. Es ist 5 Uhr.
10: Im Studio Treu Leglin, guten Abend.
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10: Der Bundesrat will jährlich 5,4 Millionen Franken mehr für die Integrationsförderung ausgeben. Damit stockt er das Geld ab 2028 auf insgesamt fast 67 Millionen Franken pro Jahr auf. Durch die Integration könne auch der Fachkräftemangel in der Schweiz bekämpft werden, sagt Bundesrat Beat Jans.
11: Diese Menschen brauchen die Schweiz, aber ebenso braucht die Schweiz diese Menschen, um offene Stellen besetzen zu können. Je besser die Integration gelingt, desto weniger Zuwanderer brauchen wir.
10: Die Aufstockung ist laut Bund notwendig, weil die Bevölkerung gewachsen ist. Wegen Rindertuberkulose haben die Behörden einen Landwirtschaftsbetrieb im Vorarlberger Bezirk Bregenz gesperrt. Bei einem Rind wurde die Krankheit nachgewiesen. Drei weitere Tiere zeigten bei Tests Auffälligkeiten und müssen getötet werden. Wie das Land Vorarlberg mitteilt, können sich Rinder beim Albsommer durch infiziertes Rotwild anstecken. Beim Tanken greift die deutsche Regierung der Bevölkerung unter die Arme. Ab Oktober gilt in Deutschland ein Tankrabatt. Bis Ende Jahr kosten Diesel und Benzin 17 Cent weniger pro Liter. Bereits im Frühling hatte Deutschland vorübergehend einen Tankrabatt eingeführt.
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10: Auch Nazi-Spieler Prell Embolo reist nicht ins Camp zur Fußball-Nazi. 2025 hat Embolo eine bedingte Geldstrafe wegen Anstiftung zur Urkundenfälschung erhalten. Der Nazi-Stürmer kaufte sich gefälschte Covid-Test-Zertifikate. Wie Granit Xhaka wird Embolo wegen der Verurteilung deshalb für die kommenden Spiele nicht zur Schweizer Nationalmannschaft stoßen.
0: 2 ab 5 und abgesehen von ein paar Feierabend Verkehrsstocker staut es ein bisschen länger auf der A13 San Bernardino richtig kurz zwischen Rotenbrunnen und Reichenau. Aktuell gute 20 Minuten plus und dann eine gute Viertelstunde länger haben wir noch das Rapperswil von Kempraten richtig Rapidzentrum.
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0: Sonnenbrüllenwetter gibt es hier auch Ende September. Ein Zugab nach der anderen, nicht nur heute, sondern auch morgen Samstag. Voll und ganz sonnig, morgen dann Temperaturen lokal sogar bis zu 26 Grad.
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0: Sie sind wieder überall unterwegs. Gut möglich sehen Sie zum Beispiel heute auf dem Heimweg im Bus oder auf dem Trotto noch jemanden spazieren mit einem auffälligen Outfit, könnte man sagen, nämlich mit den Lederhosen oder Dirndl. Es ist ja schliesslich wieder Oktoberfest-Zeit im FM1-Land. 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Da seid ihr dabei, ihr und eure Kollegen, mit einem ganzen Tisch. Der Eintritt ist mit dabei und das Wichtigste, die erste Runde Mass. Natürlich. Andi vom Hörspiel, wir machen jetzt zusammen einen Versuch. Ich sage einen Buchstaben und du sagst dann den Satz, der dazu gehört. Oh.
1: Lag um mich, du. Nein, du. Nein, du. Nein, du. Dass es so viel grässliches Zeug gibt.
0: Da ist jetzt nicht ganz der richtige Andi gewesen. Wir probieren einfach den Versuch nochmal. Andi vom Hörspiel, wenn du mich hörst, wir machen den Versuch. Oh, und du sagst den Rest. Also, oh.
2: Zapfdi.
0: Richtig, perfekt, Andi. Du bist Oktoberfest ready und gehst auch ins Presswerk zu Abon. Erwartet schon einen Tisch auf dich, inklusive der ersten Runde Mass.
2: Das ist doch der Hammer. Super, danke. Eine kurze Sache,
0: freue
2: mich.
0: Ja, du, sag nichts. Weißt du denn schon, wer das darf mitkommen?
2: Ja, da kommt sicher meine Frau mit und noch ein paar Kollegen vom TÜV-Club mit den Frauen in mir.
0: Ja, Andi, dann wünsche ich dir schon jetzt viel Vergnügen.
2: Das werden wir haben. Danke vielmals, Dominik.
0: Gern geschehen. Und als allererstes natürlich noch ein schönes Wochenende, gell?
2: Da wünsche ich dir auch. Danke.
0: Danke. Ciao, Andi.
2: Ciao, Dominik. Tschüss.

0: Wie jedes Jahr im September. Kulinarisch gesprochen, Gazpacho gegen Kürbis-Cremesuppe. Vom Sommer Richtung Herbst. Das Jahr bleibt Gazpacho aber sehr, sehr hartnäckig. Voraus ja schon auch allen noch eher Sportsommer. Und darum, dann bleiben wir musikalisch auch bei den Gazpacho. Sonnenmusik von alle Farben. Body Talk mit dabei für euren Freitagabend. Ebenfalls am Start steht Michael Jackson. Oder seid Gracie Abrams, That's So True. Geht auch in den nächsten 20 Minuten.
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6: Heig oder Geschirrspüler ausräumen, es ist 17:30.
7: Im Studio Treu Leglin, guten Abend.
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7: Der Bund will mehr Geld für die Integrationsförderung ausgeben. Dazu hat der Bundesrat einen Verpflichtungskredit von rund 335 Millionen Franken beschlossen. Das Geld soll kantonale Integrationsprogramme sowie Projekte von nationaler Bedeutung unterstützen. Vorgesehen ist die Summe für die Jahre 2028 bis 2032. Rund 3000 Armeeangehörige haben diese Woche den Ernstfall geübt. Heute endet die Großübung Mobilo 26 im thurgauischen Frauenfeld. Die Truppen trainierten unter anderem Verschiebungen in der Nacht und das Überqueren von Gewässern. Dabei hätten Armeeeinheiten zusammengearbeitet, die normalerweise getrennt voneinander trainieren. Die Thurgauer Kantonspolizei hat am Bahnhof Frauenfeld 3 mutmaßliche Velodiebe festgenommen. 2 Männer sollen gestern Nachmittag das Schloss eines E-Bikes aufgebrochen haben. Am Abend erwischte die Polizei einen weiteren Mann, der versucht haben soll, Veloschlösser aufzubrechen. Die Polizei prüft nun, ob die 3 für weitere Delikte in Frage kommen.
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7: Auch Nazi-Spieler Brel Embolo reist nicht ins Camp zur Fußball-Nazi. 2025 hat Embolo eine bedingte Geldstrafe wegen Anstiftung zur Urkundenfälschung erhalten. Der Nazi-Stürmer kaufte sich gefälschte Covid-Test-Zertifikate. Wie Granit Xhaka wird Embolo wegen der Verurteilung deshalb für die kommenden Spiele nicht zur Schweizer Nationalmannschaft stoßen.
6: Der SMA ist dort kurz vor Börsenschluss mit rund 0,2% im Plus von der St. Galler Kantonalbank, der Daniel Wachter.
9: Die Wochenbilanz für den Schweizer Leitindex SMI fällt positiv aus, mit einem Plus von 1%. Der Tagesgewinner ist die UBS-Aktie, die von Spekulationen bezüglich einem Zusammenschluss mit einer Grossbank angetrieben wird.
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6: 17:30 und abgesehen von ein paar vierabigen Verkehrsstockern staut es ein bisschen länger auf der A13 San Bernardino Richtung Chur. Aktuell 20 Minuten länger zwischen Rotenbrunnen und Reichenau und Rapperswil von Kempraten her Richtung Epizentrum. Im Moment eine gute Viertelstunde plus.
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6: Übergangsjacke kommt an die Hand und die Sonne nehmen wir mit auf den Heimweg. Zu Rezüns haben wir aktuell 21 Grad, zu Ebenerkappel 19 und zu Wittnau ebenfalls 19 Grad. Für den Rest vom Freitag bleibt es wie gesagt sonnig. Auch morgen Samstag geht es gleich durch den Tag wie schon heute. Morgen dann auf dem Thermometer aber noch einen Schritt rauf. Lokal bis zu 26 Grad.
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0: Börsenmagazin vor Wochen mit PostFinance. Der Rückblick auf die Finanzmärkte mit dem Danilo Liloia, Leiter Portfolio Management.
1: Die Finanzmärkte haben eine bewegte Woche erlebt. Am Anfang hat der Optimismus dominiert, unterstützt von positiven News aus dem Nahen Osten und guten Impulsen aus dem Tech-Sektor. In der zweiten Wochenhälfte ist dann ein bisschen Ernüchterung eingekehrt. Die Renditen von Staatsobligationen sind spürbar gestiegen und das Treffen zwischen den USA und China hat weniger Fortschritt gebracht als erhofft. Aus Schweizer Sicht hat dann die SNB wie erwartet den Leitzins bei 0% gelassen. Trotz der gemischten Signale haben die Aktienmärkte die Woche insgesamt im Plus abgeschlossen.
0: Das Besondere vor Wochen.
1: Definitiv Muse von Meta. Während wir bis jetzt vor allem Chatbots kennt haben, geht Meta einen Schritt weiter. Muse soll nicht nur Antworten liefern, sondern künftig auch selber E-Mails verschicken, Termine organisieren, Recherchen machen oder sogar Transaktionen ausführen. Die Märkte haben das als mögliche nächste Evolutionsstufe von der künstlichen Intelligenz gesehen. Ob sich das Modell tatsächlich durchsetzt, ist noch offen. Aber die Fantasie der Investoren hat gelenkt. Meta-Aktien hat rund 11% zugelegt und der Nasdaq auf neue Höchststände.
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euren Weg in Freitagabend bei FM1, wo ihr geplant habt, die Wildsaison zu eröffnen. Darum kurz die Frage, was habt ihr lieber, Rot oder Blaukraut? Achtung, Fangfrage. Ist genau das Gleiche. Der einzige Unterschied ist einfach die Region vom Namen her. Weil in Deutschland, da sagt man tendenziell eher Blaukraut und in der Schweiz eher Rotkraut.

0: entspannte Begleitung zum Daheim-Koffer packen. Und für den Start in die Herbstferien. Noch ein Punkt, Schwung bereit für euch, David Guetta und Sia.
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0: 6 auf der Uhr, darum jetzt für euch die aktuellsten Meldungen.
6: Im Studio Treuel Häglin, guten Abend.
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6: Der Bund will mehr Geld für die Integrationsförderung ausgeben. Dazu hat der Bundesrat einen Verpflichtungskredit von rund 335 Millionen Franken beschlossen. Das Geld soll kantonale Integrationsprogramme sowie Projekte von nationaler Bedeutung unterstützen. Vorgesehen ist die Summe für die Jahre 2028 bis 2032. Wegen Rindertuberkulose haben die Behörden einen Landwirtschaftsbetrieb im Vorarlberger Bezirk Bregenz gesperrt. Bei einem Rind wurde die Krankheit nachgewiesen. Drei weitere Tiere zeigten bei Tests Auffälligkeiten und müssen getötet werden. Wie das Land Vorarlberg mitteilt, können sich Rinder beim Albsommer durch infiziertes Rotwild anstecken. Die Kantone St. Gallen, Graubünden und Wallis haben im Streit mit dem Verein CH Wolf Recht bekommen. Der Verein wollte gegen angeordnete Wolfsabschüsse vorgehen, da aber CH Wolf laut Bundesgericht in den vergangenen 10 Jahren nicht schweizweit tätig war, ist er nicht beschwerdeberechtigt. Der Verein zeigt sich enttäuscht vom Entscheid.
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6: Auch Nazi-Spieler Prel Embolo reist nicht ins Camp zur Fußball-Nazi. 2025 hat Embolo eine bedingte Geldstrafe wegen Anstiftung zur Urkundenfälschung erhalten. Der Nazi-Stürmer kaufte sich gefälschte Covid-Test-Zertifikate. Wie Granit Xhaka wird Embolo wegen der Verurteilung deshalb für die kommenden Spiele nicht zur Schweizer Nationalmannschaft stoßen.
0: 2 ab 6 und da staut es einfach noch ein bisschen auf der A13. San Bernardino richtig kurz zwischen Rotenbrunnen und Reichenau. Aktuell eine Viertelstunde plus.
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0: Wenn ihr den Kalender alle noch vergessen habt, umblättern, nicht so tragisch. Merken tut man es jetzt rein am Wetter auch sowieso nicht unbedingt. Auch Ende September. Temperaturen gehen zum Beispiel morgen Samstag lokal noch bis zu 26 Grad. Dazu ist es auch morgen weiterhin trocken und sonnig.
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0: Daheim im Badzimmer richten für einen Abend an der Vega. Mit dem Turmverein, im FC, im Geschäft oder der Familie. Direkt zu euch jetzt vor der Kleiderkasten geht Tali Humberstone.

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0: Euer Start in Freitagabend hier bei FM1, wo noch kurz konzentriert vor der Tour und Taschen stehen, schnell alles durchgehen. Ja, Schuhe, Sportliebli, Sporthosen, Sportsöcke, Duschtüchli, mal, sollte alles sein. Und auf dem Weg in die Turnhalle kommt euch dann in den Sinn, das Duschmittel. Klassiker, Begleitung auf dem Weg ins Training, jetzt mit dem Megan Trainor. Schon mal ein bisschen fürs Einwärmen, das Britney Spears und auch mit dabei nach einem halben Take That zusammen mit dem Michael Patrick Kelly. Feel My Love geht in den nächsten 20 Minuten.
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4: Einen schönen guten Abend hier bei F1, es ist 6:30.
5: Im Studio Treuel Häglin, guten Abend.
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5: Die Kantonspolizei Appenzell-Ausserrhoden hat in Herisau einen 62-jährigen Italiener festgenommen. Dieser hatte zuvor am Bahnhofplatz in Urnäsch ein Bistro überfallen und flüchtete anschließend mit Bargeld. Laut Mitteilung geschah der Überfall gegen 9 Uhr. Noch am Vormittag nahm eine Polizeipatrouille den Verdächtigen fest. Die Thurgauer Kantonspolizei hat am Bahnhof Frauenfeld 3 mutmaßliche Velodiebe festgenommen. 2 Männer sollen gestern Nachmittag das Schloss seines E-Bikes aufgebrochen haben. Am Abend erwischte die Polizei einen weiteren Mann, der versucht haben soll, Veloschlösser aufzubrechen. Die Polizei prüft nun, ob die 3 für weitere Delikte in Frage kommen. Italien führt neue Regeln für ausländische Schülerinnen und Schüler ein. Ab dem Schuljahr 27/28 dürfen neu zugewanderte Kinder in den ersten Klassen höchstens 30% der Lernenden ausmachen. Zudem verbietet die Regierung Gesichtsschleier wie Burka oder Niqab an Schulen. Damit will sie nach eigenen Angaben die Integration fördern. Das hat das Kabinett von Ministerpräsidentin Giorgia Meloni beschlossen. Auch im Herbst hat sich der Wasserstand im Rhein nicht erholt. Er erreicht ein Rekordtief. Das zeigen Zahlen der Deutschen Wasserstraßenverwaltung. So beträgt der Wasserstand im Rhein bei Köln noch einen halben Meter. Dadurch können Frachtschiffe nur noch mit eingeschränkter Ladung fahren.
4: Der SMI schließt heute mit rund 0,3% im Plus von der St. Galler Kantonalbank, der Daniel Wachter.
6: Die Wochenbilanz für den Schweizer Leitindex SMI fällt positiv aus, mit einem Plus von 1%. Der Tagesgewinner ist die UBS-Aktie, die von Spekulationen bezüglich einem Zusammenschluss mit einer Grossbank angetrieben wird.
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4: 6:30 und es sieht gut aus auf der Ostschweizer und Bündner Strasse. Da haben wir keine grösseren Staus. Allen eine gute Fahrt.
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4: Der Sportsommer, der gibt das Jahr definitiv alles, auch Ende September. Jetzt morgen Samstag, da ist es ebenfalls wie heute, den ganzen Tag voll sonnig und trocken. Temperaturen morgen im FM1-Land dann so zwischen 22 und 26 Grad.
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4: Schön sind wir mit wie an diesem Freitagabend, ob jetzt für den Start ins Wochenende oder den Start in die Sportschicht. Wir begleiten euch mit den beliebtesten und aktuellsten Hits vom Tag. Auf dem Platz 7 heute, die Meghan Trainor und Getting Girl.

0: Das sind Cat's Eye Animal auf dem Platz 2 vom Freitagabend.
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0: Wo bei den einen von euch die Flugtickets schon in der Küche auf der Kombination parat liegen. Bei den ersten sind ja die Herbstferien losgegangen, jetzt heute Abend offiziell. Und der Start in die Herbstferien, den tun wir gerade noch musikalisch unterstützen. Der Platz 1 von der beliebtesten und aktuellsten Hits vom Tag. Der kommt heute von Temper City und Self-Aware. Einen schönen Freitagabend.
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5: 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Im Studio Treu Häglin. Guten Abend.
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5: Die Schweiz erleichtert den Import von Mais als Tierfutter bis Ende April. Damit sollen Bauern nach dem trockenen Sommer genügend Futter für ihre Tiere beschaffen können. Ursprünglich war die Maßnahme nur bis Ende Oktober vorgesehen. Das Wirtschaftsdepartement verlängert sie nun auf Antrag des Schweizer Bauernverbands. Die Kantone St. Gallen, Graubünden und Wallis haben im Streit mit dem Verein CH Wolf Recht bekommen. Der Verein wollte gegen angeordnete Wolfsabschüsse vorgehen, da aber CH Wolf laut Bundesgericht in den vergangenen 10 Jahren nicht schweizweit tätig war, ist er nicht beschwerdeberechtigt. Der Verein zeigt sich enttäuscht vom Entscheid. Beim Tanken greift die deutsche Regierung der Bevölkerung unter die Arme. Ab Oktober gilt in Deutschland ein Tankrabatt. Bis Ende Jahr kosten Diesel und Benzin 17 Cent weniger pro Liter. Bereits im Frühling hatte Deutschland vorübergehend einen Tankrabatt eingeführt. Nach einer schweren Explosion in der griechischen Hauptstadt Athen werden 5 Menschen vermisst. Ein 3-stöckiges Haus in der Altstadt ist nach der Explosion eingestürzt. Rettungskräfte suchen in den Trümmern nach möglichen Verschütteten. Laut einem griechischen Sender könnte ein Gasleck die Explosion ausgelöst haben. Wir haben keine Meldungen im Sendegebiet. Allen eine gute Fahrt.
6: Rein vom Wetter her sind wir der Luftmatratze definitiv noch ein bisschen näher wie der Übergangsjacke. Jetzt morgen Samstag ist es den ganzen Tag voll und ganz sonnig und natürlich auch trocken. Temperaturen dann im FM Island so zwischen 22 und 26 Grad.
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Weiter geht's.

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9: Ich bin Tina Golatrella. Guten Abend.
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9: In mehreren Städten der Schweiz haben tausende Menschen für den Klimaschutz demonstriert, so in Bern, Basel und Zürich. Nach dem Hitzesommer forderten sie laut Kisten SDA, dass wirksame Hitze- und Klimaschutzmaßnahmen sofort umgesetzt werden. Der Klimaschutz habe höchste Priorität. Zur Demonstration aufgerufen hatte die Allianz keine 50 Grad Sommer. Die Schweiz erleichtert den Import von Mais als Tierfutter bis Ende April. Damit sollen Bauern nach dem trockenen Sommer genügend Futter für ihre Tiere beschaffen können. Ursprünglich war die Maßnahme nur bis Ende Oktober vorgesehen. Das Wirtschaftsdepartement verlängert sie nun auf Antrag des Schweizer Bauernverbands. Der Autohersteller Volkswagen und seine Töchter Audi und Seat rufen weltweit über 2 Millionen Fahrzeuge in die Werkstätten zurück. Dies wegen eines Fehlers im Lenkungssystem. Die benutzten Schrauben müssen durch korrosionsresistentere Schrauben ersetzt werden. Am meisten vom Rückruf betroffen ist Deutschland, wie aus Daten des Kraftfahrtbundesamts hervorgeht. In Spanien sollen 2 Frauen rund 2 Jahre lang mit der Leiche eines Mannes gelebt haben. Das berichtet die Zeitung El País. Bei den Frauen handelt es sich um die Ehefrau und Tochter des Toten. Laut der Zeitung hätten die Frauen ihr Haus seit der Corona-Pandemie kaum noch verlassen. Die Nachbarn hätten schließlich die Polizei informiert, weil sich beim Haus immer mehr Müll sammelte. Dabei entdeckte die Polizei die stark verweste Leiche des Mannes. Auf der A1 Zürich Richtung Bern zwischen Wettingen Ost und Lenzburg Stau wegen Verkehrsüberlastungen brauche ich bis zu 20 Minuten länger auf mehreren Abschnitten. Und der Stock noch vor dem Gotthardtunnel Richtung Süden auf einer Länge von 3 Kilometern brauche ich etwa eine halbe Stunde länger.
10: Rein vom Wetter her sind wir der Luftmatratze definitiv noch ein bisschen näher wie der Übergangsjacke. Jetzt morgen Samstag ist es den ganzen Tag voll und ganz sonnig und natürlich auch trocken. Temperaturen dann im FM Island so zwischen 22 und 26 Grad.
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4: Die Themen haben heute Schlagzeilen gemacht. Guten Abend.
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4: Der Bundesrat will jährlich 5,4 Millionen Franken mehr für die Integrationsförderung ausgeben. Damit stockt der Bundesrat das Geld ab 2028 auf insgesamt fast 67 Millionen Franken pro Jahr auf. Unter anderem wird das Geld in die sogenannte Integrationsvorlehre investiert, erklärt Justizminister Beat Jans. Dadurch werden Jugendliche auf eine Lehre in der Schweiz vorbereitet. Die Vorlehre sei ein Erfolgsmodell, so Jans.
5: Bis Ende 2024 haben rund 4.700 junge Menschen daran teilgenommen. 83% haben sie erfolgreich abgeschlossen. 70% sind danach direkt in eine berufliche Grundbildung eingetreten.
4: Die Aufstockung sei notwendig, weil die Bevölkerung gewachsen sei und die Kantone, Stand heute, mehr in die Integration investieren als der Bund. Auch Nazi-Spieler Embolo reist nicht ins Camp zur Fußball-Nazi. 2025 hatte Breel Embolo eine bedingte Geldstrafe wegen Anstiftung zu Urkundenfälschungen erhalten. Der Nazi-Stürmer kaufte sich gefälschte Covid-Testzertifikate. Wie Granit Xhaka wird Embolo wegen der Verurteilung deshalb für die kommenden Spiele nicht zur Schweizer Nationalmannschaft stoßen.
6: Die Militäruniform Tenue A gibt es aus Spargründen nur noch für ausgewählte Armeeangehörige. Nun zeigt sich, die ausrangierten Ausgänger werden nicht etwa recycelt, sondern verbrannt. Das berichtet das Newsportal Schweiz heute. Recycling wäre zu aufwendig und teuer, weil Uniformen und Abzeichen unkenntlich gemacht werden müssten. Wie viele Uniformen insgesamt vernichtet werden, gibt die Armee nicht bekannt.
4: Der Bundesrat will die Schweiz besser vor Cyberangriffen schützen. Dafür soll erstmals ein eigenes Cybersicherheitsgesetz entstehen. Der Bundesrat hat dem Verteidigungsdepartement den Auftrag erteilt, bis im Juni 2027 eine Vorlage auszuarbeiten. Das Gesetz soll unter anderem Regeln für Hersteller und Händler von Software und Hardware festlegen. Unsichere Produkte könnten künftig sogar verboten werden. Auch Cloud- und Hosting-Anbieter sollen bei Cyberangriffen stärker in die Pflicht genommen werden. Auch im Herbst hat sich der Wasserstand im Rhein nicht erholt. Er erreicht ein Rekordtief. Das zeigen Zahlen der deutschen Wasserstraßenverwaltung. So beträgt der Wasserstand im Rhein bei Köln noch einen halben Meter. Dadurch können Frachtschiffe nur noch mit eingeschränkter Ladung fahren.
7: Der Sportsommer gibt Zugabe für Zugabe. Auch morgen Samstag ist es den ganzen Tag wieder voll sonnig und trocken. Temperaturen dann morgen lokal sogar noch mal bis zu 26 Grad. 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
2: Die Themen haben heute Schlagzeilen gemacht. Guten Abend.
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3: Velo- und E-Bike-Fahrende fühlen sich unsicher auf Schweizer Strassen. Laut dem AXA Mobilitätstacho fürchten 3 von 4 Befragten, durch andere Verkehrsteilnehmende in einen Unfall verwickelt zu werden. Meri Milanovic.
4: Die Angst, dass andere einen Unfall verursachen, ist grösser als selber schuld zu sein. Laut der Versicherung AXA könnte unser Strassennetz schuld sein, weil Velofahrende direkt neben den Autos fahren müssen und Autos als die Stärkeren gesehen werden. Weniger Angst haben dafür Autofahrende oder Fußgänger. Die Umfrage zeigt auch, dass für viele Selbstkontrolle wichtig ist. Eine Mehrheit wird lieber selber fahren statt Beifahrer sein, vor allem Männer. Generell fühlt sich eine deutliche Mehrheit von der Schweizer Bevölkerung sicher im Strassenverkehr und im öffentlichen Verkehr.
2: Der Bundesrat will Mieterinnen und Mieter besser vor zu hohen Mieten schützen. Er hat dafür aber die Mietpreisinitiative abgelehnt. Diese fordert etwa automatische und regelmäßige Mietzinskontrollen. Das ist laut dem Bundesrat zu aufwendig. Deshalb hat er einen indirekten Gegenvorschlag beschlossen. Mit diesem sollen die Regeln im Mietrecht klarer und einfacher werden. Mieter sollen schneller erkennen können, ob ein Mietzins missbräuchlich ist.
3: Die Schweiz geht mit etwas weniger Energiereserven in den Winter als sonst. Die Stauseen sind aktuell zu 73% gefüllt, normalerweise wären es rund 80%. Auch Europas Gasspeicher sind weniger voll. Noch sehen Energieexperten im Blick zwar keine Strommangellage, heikel würde es aber, wenn mehrere Dinge zusammenkommen. Ein kalter Winter, wenig Sonne und Wind und gleichzeitig wenig Gas. Dann müsste die Schweiz deutlich mehr Strom aus dem Ausland importieren.
2: Der Bundesrat sieht die Schweiz gewappnet gegen die Tigermücke. Zwar breite sich die Tigermücke immer weiter aus, es bestehe aber keine direkte Gefahr für Ausbrüche von Tropenkrankheiten. Bisher seien in der Schweiz auch keine lokal übertragenen Fälle von Tropenkrankheiten verzeichnet, teilt der Bundesrat mit. In den Kantonen Genf, Basel-Stadt und Tessin gilt die Tigermücke als flächendeckend etabliert. In 7 weiteren Kantonen, darunter Aargau und Zürich, gibt es regionale Populationen. Das deutsche Parlament hat wegen der hohen Benzinpreise einen erneuten Tankrabatt beschlossen. Mit dem Gesetz der Regierungskoalition von Kanzler Friedrich Merz wird die Energiesteuer auf Diesel und Benzin von Oktober bis Ende Dezember gesenkt. Das Gesetz soll am 1. Oktober in Kraft treten. Allerdings äußern Kritiker Zweifel daran, dass dieser Rabatt an den Tankstellen in voller Höhe an die Kunden weitergegeben wird. Der Rabatt sei schon im Mai und Juni nicht vollständig weitergegeben worden.
5: Der Sportsommer gibt Zugabe für Zugabe. Auch morgen Samstag ist es den ganzen Tag wieder voll sonnig und trocken. Temperaturen dann morgen lokal sogar noch mal bis zu 26 Grad. 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
2: Die Themen haben heute Schlagzeilen gemacht. Guten Abend.
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2: Der Bundesrat will jährlich 5,4 Millionen Franken mehr für die Integrationsförderung ausgeben. Damit stockt der Bundesrat das Geld ab 2028 auf insgesamt fast 67 Millionen Franken pro Jahr auf. Durch die Integration könne auch der Fachkräftemangel in der Schweiz bekämpft werden, sagt Jans. Somit würden alle profitieren.
3: Diese Menschen brauchen die Schweiz, aber ebenso braucht die Schweiz diese Menschen, um offene Stellen besetzen zu können. Je besser die Integration gelingt, desto weniger Zuwanderer brauchen wir.
2: Die Aufstockung sei notwendig, weil die Bevölkerung gewachsen sei und die Kantone Stand heute mehr in die Integration investieren als der Bund. Auch Nazi-Spieler Embolo reist nicht ins Camp zur Fußball-Nazi. 2025 hatte Breel Embolo eine bedingte Geldstrafe wegen Anstiftung zu Urkundenfälschungen erhalten. Der Nazi-Stürmer kaufte sich gefälschte Covid-Testzertifikate. Wie Granit Xhaka wird Embolo wegen der Verurteilung deshalb für die kommenden Spiele nicht zur Schweizer Nationalmannschaft stoßen.
4: Die Militäruniform Tenue A gibt es aus Spargründen nur noch für ausgewählte Armeeangehörige. Nun zeigt sich, die ausrangierten Ausgänger werden nicht etwa recycelt, sondern verbrannt. Das berichtet das Newsportal Schweiz heute. Recycling wäre zu aufwendig und teuer, weil Uniformen und Abzeichen unkenntlich gemacht werden müssten. Wie viele Uniformen insgesamt vernichtet werden, gibt die Armee nicht bekannt.
2: Der Bundesrat will die Schweiz besser vor Cyberangriffen schützen. Dafür soll erstmals ein eigenes Cybersicherheitsgesetz entstehen. Der Bundesrat hat dem Verteidigungsdepartement den Auftrag erteilt, bis im Juni 2027 eine Vorlage auszuarbeiten. Das Gesetz soll unter anderem Regeln für Hersteller und Händler von Software und Hardware festlegen. Unsichere Produkte könnten künftig sogar verboten werden. Auch Cloud- und Hosting-Anbieter sollen bei Cyberangriffen stärker in die Pflicht genommen werden. Auch im Herbst hat sich der Wasserstand im Rhein nicht erholt. Er erreicht ein Rekordtief. Das zeigen Zahlen der deutschen Wasserstraßenverwaltung. So beträgt der Wasserstand im Rhein bei Köln noch einen halben Meter. Dadurch können Frachtschiffe nur noch mit eingeschränkter Ladung fahren.
5: Der Sportsommer gibt Zugabe für Zugabe. Auch morgen Samstag ist es den ganzen Tag wieder voll sonnig und trocken. Temperaturen dann morgen lokal sogar noch mal bis zu 26 Grad. 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
2: Die Themen haben heute Schlagzeilen gemacht. Guten Abend.
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3: Rund die Hälfte der Bevölkerung nervt sich einmal pro Woche oder sogar täglich über andere Verkehrsteilnehmende. Das zeigt der Mobilitätstacho des Versicherers AXA. Mary Milanovic.
4: Genervt sind vor allem zwei Gruppen. Die im Auto hocken und die Velo fahren. Das Schlimmste für Autofahrende ist, wenn jemand dicht auffährt oder vergisst zu blinken. Velofahrende nerven sich, wenn andere zu wenig auf sie schauen oder Autos zu schnell fahren. Der grösste Stressfaktor bleibt aber weiterhin der Stau und volle Strassen. Wer mit dem ÖV unterwegs ist, nervt sich, wenn andere Lärm machen. Fast 3/4 der Befragten sagen, laut telefonieren bringt einem auf die Palme. Was auch gar nicht gut ankommt, sind Füße auf den Sitz, Müll oder starke Gerüche.
2: Der Bundesrat will Mieterinnen und Mieter besser vor zu hohen Mieten schützen. Er hat dafür aber die Mietpreisinitiative abgelehnt. Diese fordert etwa automatische und regelmäßige Mietzinskontrollen. Das ist laut dem Bundesrat zu aufwendig. Deshalb hat er einen indirekten Gegenvorschlag beschlossen. Mit diesem sollen die Regeln im Mietrecht klarer und einfacher werden. Mieter sollen schneller erkennen können, ob ein Mietzins missbräuchlich ist.
3: Die Schweiz geht mit etwas weniger Energiereserven in den Winter als sonst. Die Stauseen sind aktuell zu 73% gefüllt, normalerweise wären es rund 80%. Auch Europas Gasspeicher sind weniger voll. Noch sehen Energieexperten im Blick zwar keine Strommangellage, heikel würde es aber, wenn mehrere Dinge zusammenkommen. Ein kalter Winter, wenig Sonne und Wind und gleichzeitig wenig Gas. Dann müsste die Schweiz deutlich mehr Strom aus dem Ausland importieren.
2: Der Bundesrat sieht die Schweiz gewappnet gegen die Tigermücke. Zwar breite sich die Tigermücke immer weiter aus, es bestehe aber keine direkte Gefahr für Ausbrüche von Tropenkrankheiten. Bisher seien in der Schweiz auch keine lokal übertragenen Fälle von Tropenkrankheiten verzeichnet, teilt der Bundesrat mit. In den Kantonen Genf, Basel-Stadt und Tessin gilt die Tigermücke als flächendeckend etabliert. In 7 weiteren Kantonen, darunter Aargau und Zürich, gibt es regionale Populationen. Das deutsche Parlament hat wegen der hohen Benzinpreise einen erneuten Tankrabatt beschlossen. Mit dem Gesetz der Regierungskoalition von Kanzler Friedrich Merz wird die Energiesteuer auf Diesel und Benzin von Oktober bis Ende Dezember gesenkt. Das Gesetz soll am 1. Oktober in Kraft treten. Allerdings äußern Kritiker Zweifel daran, dass dieser Rabatt an den Tankstellen in voller Höhe an die Kunden weitergegeben wird. Der Rabatt sei schon im Mai und Juni nicht vollständig weitergegeben worden.
5: Der Sportsommer gibt Zugabe für Zugabe. Auch morgen Samstag ist es den ganzen Tag wieder voll sonnig und trocken. Temperaturen dann morgen lokal sogar noch mal bis zu 26 Grad. 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